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1: Ich bin Uli Reitinger. Um Mitternacht ist der zweite Tankrabatt in diesem Jahr in Kraft getreten. Die Energiesteuern werden für 3 Monate abgesenkt. Das soll eine Entlastung von 16,7 Cent pro Liter Benzin oder Diesel bringen. Der Tankrabatt ist umstritten. Kritiker verweisen unter anderem darauf, dass er ungenau ist und nicht komplett beim Verbraucher ankommt. Die Mineralölwirtschaft widerspricht und auch der Branchenverband Fuels und Energie verspricht eine vollständige Weitergabe des Rabatts an die Kunden. Außenminister Wadefuhl hat sich erleichtert über den Ausgang des gewaltsamen Vorfalls im Cockpit eines Fly-Dubai-Flugs auf dem Weg von Dubai nach Tel Aviv geäußert. Er habe mit großem Schrecken von dem versuchten Entführungsfall des Flugzeugs erfahren. Das teilte Wadefuhl nach einem Telefonat mit seinem israelischen Amtskollegen Gideon Saar mit.
2: Wir sind alle das tiefste erschrocken, dass ein derartig schrecklicher Anschlag auf eine mit israelisch besetzte Maschine versucht wurde. Es ist der Tapferkeit des Piloten und weiterer Passagiere zu verdanken, dass dieser Absturz in letzter Sekunde verhindert werden konnte.
1: Einer der Piloten hatte mit einem Messer auf seinen Kollegen eingestochen. Er wollte das Flugzeug offenbar zum Absturz bringen. Die israelische Regierung spricht von Terror. Angriffe auf Busfahrer, Zugbegleiter und Rettungskräfte sollen künftig härter bestraft werden. Das sieht ein Gesetzentwurf vor, den das Kabinett beschlossen hat. Wer unser Land am Laufen hält, verdient unseren Schutz, sagt Justizministerin Hubig.
3: Es geht vor allem um Abschreckung und das bedeutet, die Strafen bei solchen Angriffen werden verdoppelt auf 6 Monate Haft. Mindestens. Denn oft geht's nicht nur um Pöbeleien und Spuckattacken. Doch Strafen allein reichen nicht. Genauso wichtig sei Prävention, sagt Hubig. Außerdem will sie auch härter gegen Volksverhetzung vorgehen. Claudia Wächter, Nachrichtenredaktion.
1: Die Arbeitgeber bei Volkswagen haben im Ringen um schärfere Sparmaßnahmen einen Großteil der Tarifverträge gekündigt. Darunter auch den wichtigen Manteltarifvertrag. So wollen die Arbeitgeber verschiedene Regelungen in diesen Verträgen verändern, mit Blick auf den aktuellen Kostendruck. Der Manteltarifvertrag beinhaltet grundlegende Regelungen für mehr als 100.000 Beschäftigte, zum Beispiel zur Arbeitszeit und den Urlaubstagen. Die anderen Verträge regeln unter anderem die Eingruppierungen, Zulagen, Zusatzvergütungen und die Ausbildung.
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1: Das Wetter, die aktuelle Vorhersage des Deutschen Wetterdienstes. Ungemütlich geht's heute im Westen los. Es ist stark bewölkt. Es gibt immer wieder Schauer und vereinzelt auch Gewitter. In manchen Gegenden kann es richtig heftig schütten. In der Osthälfte sieht's zunächst besser aus an diesem Donnerstag. Erst im Tagesverlauf ziehen auch im Osten dichtere Wolken auf. Das Ganze bei 18 bis 26 Grad. Morgen am Freitag wird's im Westen und Nordwesten sehr angenehm und trocken. Im Osten fallen dann die Schauer bei nur noch 23 Grad maximal.
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1: Ich bin Uli Reitinger. Tanken soll ab heute wieder billiger werden. Um Mitternacht trat der zweite Tankrabatt in diesem Jahr in Kraft. Bis Jahresende werden die Energiesteuern auf Benzin und Diesel gesenkt. Unterm Strich soll der Sprit um knapp 17 Cent pro Liter günstiger werden.
2: Tanken ohne Frustattacken, das wünschen sich wohl viele, zumal es im September an der Zapfsäule so teuer war wie nie. Und die Mineralölwirtschaft verspricht, wir geben den Rabatt auch sofort weiter. Die Frage ist allerdings, ob das 1:1 passiert. Viele, auch der ADAC, vermuten, dass wieder einmal ein Teil verpufft. Und Kritiker sagen vom Rabatt würden auch Gutverdiener profitieren. Der sei also ungerecht. Claudia Wächter, Nachrichtenredaktion.
1: Der Chef der Krankenkasse DAK Gesundheit, Andreas Storm, sieht die von der Koalition geplante Anhebung der Pflegebeitragssätze für Kinderlose kritisch. Sein Argument ist der Unterschied der Beitragshöhe von Menschen ohne Kinder im Vergleich zum allgemeinen Beitragssatz für die anderen. Hier komme man verfassungsrechtlich in eine bedenkliche Dimension, sagte Storm der Rheinischen Post. Die Regierung will den Pflegebeitrag für Kinderlose 2027 um 0,3 Prozentpunkte auf 4,5% anheben. Der allgemeine Beitragssatz liegt aktuell bei 3,6%. Das Deutschlandticket kostet ab Januar 66,80 Euro. Das hat der zuständige Koordinierungsrat gestern entschieden. Das Ticket wird demnach knapp 4 Euro teurer im Monat.
3: Mit 9 Euro im Monat hat alles angefangen vor 4 Jahren. Mit dem Billigticket wollte die Ampel damals die hohen Energiepreise auffangen nach dem Beginn des Ukraine-Kriegs. Danach einigten sich Bund und Länder auf einen Monatspreis von 49 Euro. Seitdem ist der Preis immer weiter angestiegen. Der neue Abo-Preis wurde diesmal erstmals mit Hilfe einer Formel berechnet, die sich unter anderem orientiert an den Kosten für Personal und Energie. Thomas Bremser, Nachrichtenredaktion.
1: Die Proteste an französischen Schulen haben an Umfang und Härte zugenommen und gestern zu 625 Festnahmen geführt. Mehr als 115 Polizisten, Lehrer und Schüler wurden verletzt. Dabei habe die Gewalt deutlich zugenommen und es sei zu Zerstörungen in Schulen und zu Brandstiftungen gekommen, heißt es aus dem Innenministerium. Die Proteste an über 350 Schulen richten sich gegen fehlende Mittel, zu wenige Lehrkräfte und heruntergekommene Gebäude.
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1: Das Wetter, die aktuelle Vorhersage des Deutschen Wetterdienstes. Im Westen wird es richtig ungemütlich heute. Es ist ziemlich bewölkt und es gibt immer wieder Schauer und vereinzelt auch Gewitter. In manchen Gegenden kann es sogar richtig heftig schütten. In der Osthälfte sieht es zunächst besser aus heute. Erst im Tagesverlauf ziehen auch im Osten dichtere Wolken auf. Das Ganze bei 18 bis 26 Grad. Morgen am Freitag wird es im Westen und Nordwesten sehr angenehm und trocken. Im Osten fallen dann die Schauer bei nur noch 23 Grad.
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1: Ich bin Uli Reitinger. Seit Mitternacht gilt der zweite Tankrabatt in diesem Jahr. Eine für 3 Monate geltende Absenkung der Energiesteuern soll eine Entlastung von 16,7 Cent pro Liter Benzin oder Diesel bringen. Wie vollständig sie an die Verbraucher weitergegeben wird, wird sich in den nächsten Tagen zeigen. Die Regierung hatte den Tankrabatt wegen der extrem hohen Spritpreise auf den Weg gebracht. Der September war der mit Abstand teuerste Tankmonat bisher. Das hat sich sogar in der Inflation niedergeschlagen. Im September stieg die Inflationsrate auf 3,3%. So hoch war sie seit fast 3 Jahren nicht mehr.
2: Die Lage im Nahen Osten macht sich weiter im Portemonnaie der Menschen bemerkbar. Insgesamt mussten Verbraucher im September für Kraftstoffe und Haushaltsenergie fast 15% mehr zahlen als ein Jahr vorher. Und je länger die Energiepreise hoch sind, umso größer ist das Risiko, dass auch andere Preise steigen. Denn auch Transport und Kühlung von Lebensmitteln wird dadurch teurer. Die Folgen von Hitze und Trockenheit treiben die Preise ebenfalls. Lea Matschulat, Nachrichtenredaktion.
1: Nach der Gewalttat auf einem Flug von Dubai nach Tel Aviv hat Israels Ministerpräsident Netanyahu den Mut des mutmaßlich von seinem Kollegen angegriffenen Piloten gewürdigt. Er ist ein wahrer Held, schreibt Netanyahu auf der Plattform X. Trotz schwerer Stichverletzungen habe der indische Flugkapitän Widerstand geleistet, die Cockpit-Tür geöffnet und es Passagieren ermöglicht, den Angreifer zu überwältigen. Damit habe er eine Katastrophe verhindert und die Leben von 174 Menschen gerettet. Zum Sport. Im dritten Anlauf will Neubundestrainer Jürgen Klopp endlich den ersten Sieg einfahren. Die deutsche Fußballnationalmannschaft trifft am Abend in München auf Serbien. Gelingt wieder kein Sieg, wäre Klopp der erste Bundestrainer überhaupt, der keine seiner ersten 3 Partien gewinnen konnte.
3: Von Druck ist bei Jürgen Klopp nicht zu spüren. Gut gelaunt präsentiert er sich in München und verweist immer wieder darauf, dass das Team Zeit brauche. Ein neu zusammengestelltes Ballett renne sich schließlich nach 4 Tagen auch noch über den Haufen. Im Tor steht erstmals Bayerns Ersatzkeeper Jonas Urbich. Abwehrspieler Nico Schlotterbeck muss dagegen verletzt abreisen. Gegner Serbien hat die ersten beiden Spiele verloren und wird sich wohl auf die Defensive konzentrieren, ähnlich wie Griechenland. Thomas Bremser, Sportredaktion.
1: Anpfiff ist um 20.45 Uhr, das ZDF überträgt.
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1: Das Wetter, die aktuelle Vorhersage des Deutschen Wetterdienstes. Im Westen wird es richtig ungemütlich heute. Es ist stark bewölkt. Es gibt immer wieder Schauer und vereinzelt auch Gewitter. In manchen Gegenden kann es richtig heftig schütten. In der Osthälfte sieht es zunächst besser aus an diesem Donnerstag. Erst im Tagesverlauf ziehen auch im Osten dichtere Wolken auf. Das Ganze bei 18 bis 26 Grad. Morgen wird es im Westen und Nordwesten ein sehr angenehmer und trockener Tag. Im Osten fallen dann die Schauer bei nur noch 23 Grad maximal.
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1: Das Wetter, die aktuelle Vorhersage des Deutschen Wetterdienstes. Im Westen wird es richtig ungemütlich heute. Es ist stark bewölkt. Es gibt immer wieder Schauer und vereinzelt auch Gewitter. In manchen Gegenden kann es richtig heftig schütten. In der Osthälfte sieht es zunächst besser aus an diesem Donnerstag. Erst im Tagesverlauf ziehen auch im Osten dichtere Wolken auf. Das Ganze bei 18 bis 26 Grad. Morgen wird es im Westen und Nordwesten ein sehr angenehmer und trockener Tag. Im Osten fallen dann die Schauer bei nur noch 23 Grad maximal.
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1: Ich bin Tanja Wagner. Tanken soll ab heute wieder billiger werden. Um Mitternacht ist der zweite Tankrabatt in diesem Jahr in Kraft getreten. Bis Jahresende werden die Energiesteuern auf Benzin und Diesel gesenkt. So soll der Sprit unterm Strich knapp 17 Cent pro Liter günstiger werden.
2: Tanken ohne Frustattacken, das wünschen sich wohl viele, zumal es im September an der Zapfsäule so teuer war wie nie. Und die Mineralölwirtschaft verspricht, wir geben den Rabatt auch sofort weiter. Die Frage ist allerdings, ob das 1:1 passiert. Viele, auch der ADAC, vermuten, dass wieder einmal ein Teil verpufft. Und Kritiker sagen vom Rabatt würden auch Gutverdiener profitieren. Der sei also ungerecht. Claudia Wächter, Nachrichtenredaktion.
1: Außenminister Wadephul hat sich erleichtert über den Ausgang des gewaltsamen Vorfalls im Cockpit eines Fly Dubai-Flugs auf dem Weg von Dubai nach Tel Aviv geäußert. Er habe mit großem Schrecken von dem versuchten Entführungsfall des Flugzeugs erfahren, das voll besetzt mit israelischen Staatsangehörigen gewesen sei. Das teilte Wadephul nach einem Telefonat mit seinem israelischen Amtskollegen Gideon Saar mit.
3: Wir sind alle das tiefste erschrocken, dass ein derartig schrecklicher Anschlag auf eine mit Israelis besetzte Maschine versucht wurde. Es ist der Tapferkeit des Piloten und weiterer Passagiere zu verdanken, dass dieser Absturz in letzter Sekunde verhindert werden konnte.
1: Der Chef der Krankenkasse DAK Gesundheit, Storm, sieht die von der Koalition geplante Anhebung der Beitragssätze für Kinderlose kritisch. 3,6% allgemeiner Beitrag und 4,5% für Kinderlose. Verfassungsrechtlich sind wir hier bereits in einer bedenklichen Dimension angekommen, sagte Storm der Rheinischen Post. Weiter dürfe die Spreizung der Beiträge nicht gehen. Im dritten Anlauf will Neu-Bundestrainer Jürgen Klopp endlich den ersten Sieg einfahren. Die deutsche Fußballnationalmannschaft trifft am Abend in München auf Serbien. Gelingt wieder kein Sieg, wäre Klopp der erste DFB-Cheftrainer, der keine seiner ersten drei Partien gewinnen konnte.
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4: Heute ist es überwiegend stark bewölkt. Vom Vogtland bis nach Nordsachsen sind auch Regenschauer möglich. Die Temperaturen liegen zwischen 16 und 23 Grad. Es weht ein teilweise mäßiger Wind aus nordwestlichen Richtungen.

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1: Na dann mal einen wundervollen Donnerstagmorgen und ich habe keine Meldung von den Straßen bei uns im Sachsenland, also alles ruhig im Moment. Das freut einen natürlich und euch da draußen auch. Ihr habt freie Fahrt. Ja, heute der 1. Oktober, auch noch der Neubeginn eines Monats, eines Quartals und ja, der goldene Oktober, so sagt man ja auch. Und deswegen steht heute auch in meinem Kalender in der Agenda. Goldener Oktober, dann gibt es ja noch die Regeln von 0 bis 0. Ab heute könnte man schon die Winterreifen aufziehen und es ist Weltvegetariertag. Ja, einiges haben wir heute noch zu tun in den Kalendern. Internationaler Tag des Kaffees. Oh ja, Erinnerung, ich habe noch keinen. Ich gehe gleich mal in die Kantine.

0: ganz ruhig auslaufen lassen. Wunderbarer Song, Sam Fender. Ist ein bisschen so mein Favorite Song in dieser Woche. So, wir schauen natürlich in die Sterne heute für diesen 1. Oktober. Ich wünsche wie immer kosmische Unterhaltung.
1: Widder.
2: Sie haben einen ausgeprägten Willen, der sich heute besonders impulsiv zeigt. Wenn Sie sich etwas vorgenommen haben, sind Sie überzeugt, es auch zu erreichen. Gemäß dem Motto, was ich will, das kann ich auch.
1: Stier.
2: Heute öffnen sich viele Türen für Sie. Sie müssen nur genau hinschauen, um Ihre Chance nicht zu übersehen. Seien Sie selbstbewusst und wagen Sie mutig den nächsten Schritt.
1: Zwillinge.
2: Ihr Verstand und Ihre Gefühle lassen sich heute nur schwer auf einen gemeinsamen Nenner bringen. Vermutlich passt Ihnen einiges nicht in den Kram, ohne dass Sie den Grund dafür kennen. Sie fühlen sich angespannt.
1: Krebs.
2: Sie handeln heute spontaner, direkter und gefühlvoller als üblich. Je mehr das Kind in Ihnen zum Zuge kommt, umso mehr Spaß können Sie haben.
1: Löwe.
2: Sie haben jetzt die Kraft, Hindernisse zu überwinden. Setzen Sie sich also durch. Sie müssen vielleicht einiges einstecken. Es gelingt nicht immer alles beim ersten Mal.
1: Jungfrau.
2: Dieser Tag bringt viel Energie und Tatkraft. Sie gehen frisch drauf los und fordern so den Widerstand der Mitmenschen heraus.
1: Waage.
2: Zeigen Sie Ihren Mitmenschen Ihre Zuneigung, ohne faule Kompromisse einzugehen. Wenn Sie sich nur um Freundlichkeit bemühen, geraten Sie leicht in Widerspruch zu den eigenen Wünschen.
1: Skorpion.
2: Müssen Sie sich kritische Bemerkungen anhören oder stellen Sie sich selbst in Frage? Sie sind aufgefordert, über sich selbst nachzudenken. Ein Gespräch kann da schon zur Klarheit beitragen.
1: Schütze.
2: Sind Sie ein bisschen rastlos oder fühlen Sie sich schlecht, weil Sie nicht ausführen können, was Sie sich vorgenommen haben? Finden Sie einen gemeinsamen Nenner zwischen langfristigen Zielen und momentanen Bedürfnissen und Wünschen.
1: Steinbock.
2: Falls Sie keine Lust haben, die Pflichten des Tages auf sich zu nehmen, sollten Sie für ein paar lustvolle Momente sorgen. Tun Sie etwas für Ihr persönliches Wohlbefinden.
1: Wassermann.
2: Beziehungen sind manchmal schwierig. Sie erleben heute möglicherweise die weniger erfreulichen Aspekte des Miteinanders. Lassen Sie sich nicht entmutigen und versuchen Sie, Lösungen zu finden.
1: Fische.
2: Sie sind heute unersättlich und wollen vermutlich zu viel. Ihre Erwartungen sind tendenziell hoch und können entsprechend leicht enttäuscht werden. Schnell verwechseln Sie Großzügigkeit mit Maßlosigkeit.

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1: Der 1. Oktober 1956. Der Anfang der Tagesschau. Und im wahrsten Sinne des Wortes war er unterirdisch. Denn 1952 bezieht das vierköpfige Team der ARD-Nachrichtensendung zwei miefige Kellerräume in einer Villa in Hamburg. Und eigentlich wird hier die Wochenschau fürs Kino produziert. Und aus deren Material speisen sich die ersten bunten Informationen für das noch mehr als überschaubare Fernsehpublikum. Montags, mittwochs und freitags gegen 19 Uhr steigt Redaktionsleiter Martin S. Swoboda mit den Filmrollen unterm Arm ans Tageslicht, kauft sich für 20 Pfennig eine Fahrkarte und fährt zum nahegelegenen Heiliggeistbunker der Sendezentrale des Nordwestdeutschen Rundfunks. Also sobald die Tagesschau auf Sendung geht, bedienen Kollegen mit Kurbeln möglichst synchron zwei Filmgeber, einer für das Bild und einen für den Ton. Im Laufe der 50er Jahre allerdings etabliert sich die Tagesschau inzwischen politischer und seriöser geworden zum Flaggschiff der ARD. Das hat nicht zuletzt mit einem Zuwachs an Fernsehern in der Bundesrepublik zu tun. 1954, da gibt es gerade mal 10.000 Zuschauende. 3 Jahre später macht Franz Liekes aus Moers die ersten Millionen komplett. Und Liekes darf natürlich die Tagesschau-Redaktion besuchen. Viel Lampen, viel Draht, viel Kabel und viel, viel Arbeit bekommt er nach eigener Auskunft zu sehen. Ja, inzwischen ist die Nachrichtensendung professioneller geworden. Längst gibt es eigene Filmbeiträge mit Peter von Zahn in den USA und Hans-Wilhelm Fahlefeld in Asien. Da kommen erste Auslandskorrespondenten zum Einsatz. Auch wenn hier die Trennung von Bild und Ton noch länger als in der Heimat gilt. Und ich sprach in einem Kugelschreiber, weil meine Kamera natürlich eine Stummfilmkamera war, erinnert sich Fahlefeld später. Dann bin ich ins Hotel zurück und habe auf dem Hotelbett den Text auf mein Tonbandgerät gesprochen und diese Kombination dann nach Hamburg geschickt. Ja, ab 1. Oktober 1956, da beginnt die Tagesschau mit ihrer täglichen Sendung um 20 Uhr bis zum ersten Auftritt von Dagmar Berghoff 1976. 20 Jahre lang war es ein reiner Männerclub. Also bis zu 10 Millionen Zuschauende verfolgen die Sendungen in den Laufe der nächsten Jahre. Und inzwischen werden die Meldungen von 90 Redakteuren gesichtet, recherchiert und geschrieben. Das war der Stand 2016. Also ich denke mal, heute sind ja bestimmt weniger Redakteure, aber noch mehr KI schon wieder am Werk. Aber der 1. Oktober 1956, die Tagesschau kommt dann täglich. Schön und lange her.

Illo hier auf Sekundradio. 6.27 Uhr und ich brauche einen kürzeren Song, damit ich pünktlich heute mal zu den regionalen Nachrichten komme, dass sie auch wirklich 6:30 starten. Und da habe ich mir einfach mal wieder Antonio Banderas rausgesucht und Los Lobos. Ja, ein bisschen was, um aus den Federn zu kommen. Guten Morgen, hier ist die Angie.

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1: Ich bin Thorsten Weikert. Neue Regelungen für Kleinkrafträder geplant. Leipzig testet dunkle Straßen für den Artenschutz. Weitere Förderung für die Sternwarte Rodewisch. Die Meldungen im Einzelnen. Sachsen will neue Regelungen für Kleinkrafträder auf den Weg bringen. Reimportierte Simson-Mopeds aus DDR-Produktionen sollen künftig unter bestimmten Voraussetzungen mit bis zu 60 Kilometern pro Stunde zugelassen werden können. Bislang gelten für solche Reimporte nicht automatisch dieselben Sonderregelungen wie für ursprünglich in der DDR zugelassene Fahrzeuge. Darüber hinaus plant der Freistaat eine Bundesratsinitiative für eine bundesweit einheitliche Neuregelung. Demnach sollen künftig auch andere Kleinkrafträder mit einer Höchstgeschwindigkeit von bis zu 60 Kilometern pro Stunde zugelassen werden können. Das Thema war Teil der jüngsten Kabinettssitzung der sächsischen Staatsregierung. Dort wurde außerdem über den Strukturwandel in Südwestsachsen beraten. Leipzig schaltet ab der kommenden Woche an zwei Straßenabschnitten dauerhaft die Beleuchtung aus. Damit will die Stadt vor allem nachtaktive Insekten und andere Tiere vor störendem künstlichen Licht schützen. Betroffen ist ein Teil der Wundstraße, die durch den ökologisch sensiblen Leipziger Auwald führt. Auch ein Abschnitt der Trafniger Straße in Möckern und Waren bleibt künftig nachts dunkel. Nach Angaben der Stadt bleibt die Verkehrssicherheit trotz der Abschaltung gewährleistet. Auf Straßenabschnitten, die ausschließlich von Fahrzeugen genutzt werden, ist eine Beleuchtung laut Straßenverkehrsordnung nicht vorgeschrieben. Neben dem Artenschutz sollen durch die Maßnahme auch Strom- und Wartungskosten eingespart werden. Zunächst ist das Projekt als einjähriger Test angelegt. Anschließend will die Stadt die Auswirkungen auswerten und über den Verbleib der Beleuchtung entscheiden. Die Sanierung der Sternwarte Sigmund Jähn in Rodewisch geht weiter. Die Stadt erhält dafür rund 210.000 Euro Fördermittel vom Freistaat Sachsen. Damit werden 75% der veranschlagten Kosten übernommen. Geplant ist unter anderem eine energetische Sanierung der Fassade. Außerdem soll die Sternwarte künftig barrierefrei zugänglich werden. Auch der Vorplatz wird erneuert und an die künftige Nutzung angepasst. Die Bauarbeiten für den nächsten Sanierungsabschnitt sollen im kommenden Jahr beginnen. Bereits 2022 und 2023 hatte Sachsen rund 159.000 Euro für Arbeiten an der Sternwarte bewilligt. Mit diesen Mitteln wurde unter anderem Fenster und Außentüren erneuert, sowie die Sanitäranlagen modernisiert. Die aktuellen Maßnahmen setzen damit die schrittweise Modernisierung der Rodewischer Sternwarte fort. Soweit die Meldungen.
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2: Tja, hier vorm Studio sind 10 Grad, also es ist frisch draußen. Aber heute ist es dann meist heiter, es bleibt auch trocken und am Nachmittag werden die Wolken vom Westen her ein bisschen dichter. Die Höchstwerte erreichen 20 bis 25 Grad und es weht dazu ein mäßiger in den Bergen und in der Oberlausitz auch böiger Südostwind. Und morgen, da ziehen vom Westen her ein paar dichte Wolken auf und vom Vogtland bis nach Nordsachsen regnet es ein bisschen. Und die Höchstwerte liegen zwischen 16 und 21 Grad und es weht teilweise ein mäßiger Nordwestwind, also es wird ein bisschen kühler werden. Auch am Samstag startet der Tag mit etwas Frühnebel, später wechseln sich Sonnewolken ab, es bleibt aber immer noch trocken und die Höchstwerte liegen zwischen 17 und 21 Grad. Ich schaue auch schon mal auf den Sonntag, da scheint nämlich die Sonne wieder häufiger, aber der Wind frischt auf, die Temperaturen ändern sich wenig, also 17 bis 21 Grad, es bleibt herbstlich mild.
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2: So, es sieht ruhig aus bei uns auf den Straßen im Sachsenland. Ich habe eine Meldung im Burgenland und Saalekreis. Zwischen Wengelsdorf und Kirchfährendorf sind Pferde auf der Fahrbahn. Also da bitte auf jeden Fall aufpassen. Ansonsten, keine Störungsmeldung, keine Blitzer. Also ihr habt freie Fahrt. Wie sage ich immer, es flutscht im Sachsenland der Verkehr. Also ihr kommt pünktlich, wohin ihr auch müsst und kommt unbeschadet an, bitte.

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1: Jo, hier bin ich und ich wünsche euch einen guten Start in den Donnerstag. Es ist ja für mich immer so der kleine Freitag. Ja, heute ist viel in meinem Kalender. Also wir haben eine lange Agenda, kuriose, wichtige Jahrestage. Ich gehe es mal durch ganz kurz. Weltvegetariertag, Unabhängigkeitstag in Zypern wird heute gefeiert. Ja, und dann steht hier bei mir auch von 0 bis 0 ab heute Winterreifenzeit. Also das bedeutet von Oktober bis Ostern, ja, von 0 bis O. Also Oktober bis Ostern ist die Faustregel für den Reifenwechsel. Also wer das stur nach Kalender macht, ja, weiß ich nicht, ob es schon notwendig ist, weil der Oktober ist ja oft noch ziemlich mild und die Winterreifen vertragen vielleicht auch Wärme schlecht. Ich weiß es nicht, wegen der weichen Gummimischung. Also bei hohen Temperaturen, da verlängert sich aber der Bremsweg auf trockenen Straßen und das Auto wird in Kurven instabiler. Also besser ist, auf die Wettervorhersage zu schauen und zu wechseln, sobald es eben dauerhaft kühle Temperaturen und wenn der erste Morgenfrost absehbar ist, dass man sich dann doch ja an die Winterreifenpflicht dann auch mal schon, ja, dass ihr da eure Reifen wechselt. Glätte, Schnee, Matsch, das wisst ihr, da sind die Winterreifen vorgeschrieben. Wenn es da einen Unfall gibt, uiuiui, ich glaube, da zahlt die Versicherung nicht. Aber ich habe das auch immer auf dem letzten Drücker gemacht. So, Musik natürlich, hier habe ich Gentleman vom neuen Album. Mal ein bisschen ja, in Reggae gehen.

Er sprach gerade von oder sang von Jamaika und da fällt mir ein, da gibt es ja auch einen coolen Kaffee. Ich glaube, das ist der Blue Mountain, glaube ich. So heißt dieser Kaffee, habe ich auch in Jamaika getrunken und den gibt es aber auch in den Kaffeeshops hier bei uns in Deutschland. Weil heute ist nämlich internationaler Tag des Kaffees und man könnte ja heute auch mal verschiedene Kaffeesorten probieren, weil gefeiert wird vor allem die Reise des Kaffees beziehungsweise der Kaffeebohnen, nämlich von der Farm bis zum Verbraucher. Also das ist unglaublich, welchen Weg der Kaffee geht. Also die Reise des Kaffees ist total interessant und da gibt es viele Menschen weltweit, die verschiedene Veranstaltungen heute initiiert haben, bei denen natürlich ganz viel Kaffee getrunken wird und aber verschiedene Kaffeesorten mal zu probieren, so ein Kaffeetasting, habe ich noch gar nicht wirklich hier irgendwo gesehen. Also es wäre vielleicht auch mal eine Idee da draußen, falls ihr einen Kaffeeshop selbst besitzt oder ihr irgendjemanden kennt, mal so ein Kaffeetasting. Schreibt mir da mal, wo das stattfindet. Hier bei uns in Sachsenland. 0341 358 83095. Ich bin ja eine absolute Kaffeeliebhaberin und ich schmecke wirklich auch, wenn Kaffee gut oder schlecht ist, ihr sicherlich auch. Aber ich habe auch hier eine Mischung gefunden, schon seit vielen Jahren. Und wer zu uns in die Kantine kommt, sagt immer, lecker, was ist denn das für eine Sorte? Ich darf es nicht verraten. Ich mache nämlich keine Schleichwerbung, aber ich würde natürlich gern für diese Firma Werbung schalten, hier für euch da draußen, damit ihr es erfahrt. Aber ansonsten, genießt einen guten Kaffee heute an diesem internationalen Tag des Kaffees. Ich habe kein Kaffeelied jetzt rausgeholt, auch nicht der Kaffee ist fertig, vielleicht später mal.

Mittlerweile 6.49 Uhr. Ja, am Sonntag, da holt Dresden ein Fest nach, das im Sommer der Hitze zum Opfer fiel. Zum 30. SZ-Fahrradfest, das ist am 4. Oktober, da rollen mehr als 5.000 angemeldete Radfahrende durch die Stadt Dresden. Und dafür kommt es im Stadtgebiet zu Sperrungen und Einschränkungen, wie die Landeshauptstadt Dresden mitteilt. Und die Autofahrenden, die sollen sich auf ein erhebliches Radverkehrsaufkommen einstellen. Ja, eigentlich sollte die Jubiläumsausgabe schon am 28. Juni stattfinden. Und damals sagte der Projektleiter das Fest ab, weil der Wetterdienst bis zu 41 Grad und für den Nachmittag Gewitter und Sturmböen und Hagel vorhersagte und eine sichere Fahrt für mehrere tausend Radler auf den Strecken bis zu 206 Kilometern sei so nicht möglich gewesen. Und deswegen ist der 4. Oktober der Nachholetermin. Fünf Touren von 5 bis zu 206 Kilometern, die führen durch Dresden und das Umland, und Start und Ziel liegen auf der Pieschener Allee. Neu ist zum Jubiläum die längste Strecke, nämlich eine Fahrt von Dresden bis nach Erkner bei Berlin. Deren Teilnehmende starten bereits um 7 Uhr für den Aufbau des Start- und Zielbereichs. Das sind das Ostrauufer, die Weißeritzstraße und die Pieschener Allee, schon ab Samstag, den 3. Oktober ab 12 Uhr gesperrt. Ja, am Veranstaltungstag sichern Polizeibeamte die Touren abschnittsweise ab, und dabei kommt es im Stadtgebiet eben immer wieder zu kurzfristigen Sperrungen, je nachdem, wo sich das Feld gerade bewegt. Also der Elbradweg in Höhe der Pieschener Allee wird während der 6 Stadtwellen jeweils kurz vor den querenden Radverkehr gesperrt, und die Stadt bittet alle Verkehrsteilnehmenden um gegenseitige Rücksichtnahme. Genau, wird ein wundervoller Sonntag werden. So viele Radler unterwegs, 5000, das muss wirklich gut aussehen.

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1: Ich bin Tanja Wagner. Der Tankrabatt hat zum Start vielerorts für stark fallende Spritpreise gesorgt. Auf dem Spritpreisportal Tankerkönig sagten die ermittelten deutschlandweiten Durchschnittspreise nach Mitternacht um rund 10 bis 11 Cent ab. Laut ADAC wurde E10 im Raum München, Stuttgart und Leipzig, aber auch Berlin, sogar für weniger als 2 Euro angeboten. Seit Mitternacht gilt für Benzin und Diesel ein Steuernachlass von 16,7 Cent pro Liter. Wie vollständig dies an die Verbraucher weitergegeben wird sich in den nächsten Tagen zeigen. Zum Oktober kehrt nicht nur der Tankrabatt zurück, es gibt auch einige andere Änderungen. Für bestimmte Ewigkeitschemikalien werden neue EU-Regeln in Kraft treten zum Schutz der Verbraucher.
2: Kein Bier auf dem Bahnsteig und auch keins in der Bahnhofshalle. Das Alkoholverbot soll mehr Sicherheit bringen. Und sauberer wird es ohne die ganzen leeren Flaschen auch, hofft die Deutsche Bahn. Wer sicher gehen will, dass Ärzte in kritischen Fällen schnell wissen, wie die Behandlung aussehen soll, kann Patientenverfügung und Vorsorgevollmacht nun auch voll lesbar digital hinterlegen. Und wie immer im Oktober, Heckenschneiden ist wieder erlaubt und wir stellen die Uhr um. Lea Matschulat.
1: Kleine Kinder sind deutlich bewegungsaktiver als viele Erwachsene vermuten. Circa 18.000 Schritte am Tag sind im Alter von 3 bis 4 Jahren typisch. Das geht aus einer internationalen Studie hervor.
3: Erwachsenen werden oft um die 10.000 Schritte am Tag empfohlen. Die 3- und 4-Jährigen legten im Schnitt fast das Doppelte hin. Aber der Abstand ist riesig. Die ganz Quirligen kamen auf fast 30.000 Schritte, während andere gerade mal gut 1.000 machten. In der internationalen Studie zeigte sich, dass Kinder in ärmeren Ländern mehr laufen als in reicheren, dass Landkinder mehr Schritte machen als Stadtkinder und dass Jungs etwas mehr laufen als Mädchen. Ursula Winkler, Nachrichtenredaktion.
1: Cristiano Ronaldo hat das Trainingscamp der portugiesischen Nationalmannschaft verlassen. Er werde zu gegebener Zeit die Wahrheit über die Gründe erzählen, schrieb Ronaldo in einem Insta-Post. Ob die Abreise gleichbedeutend mit einem Rücktritt aus der Nationalmannschaft ist, sagte Ronaldo nicht.
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4: Heute ist es überwiegend stark bewölkt. Vom Vogtland bis nach Nordsachsen sind auch Regenschauer möglich. Die Temperaturen liegen zwischen 16 und 23 Grad. Es weht ein teilweise mäßiger Wind aus nordwestlichen Richtungen.
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5: Jo, das bin ich. Ich wünsche euch natürlich auch einen wundervollen guten Morgen. Und auf den Straßen bei uns im Sachsenland habe ich keine Störungsmeldung zu vermelden, sozusagen. Ruhig ist es, also. Aber ich informiere euch natürlich, falls irgendwas dazu gekommen ist. Falls ihr einen Blitzer irgendwo seht, könnt ihr mir natürlich auch immer schreiben an unsere WhatsApp 0341 35883095.

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Stimme Mainz, 7 Uhr und 11 Minuten. Auch in diesem Jahr, da rufen der NABU und sein bayerischer Partner LBV wieder zur öffentlichen Wahl zum Vogel des Jahres auf. Es stehen 5 Kandidaten, die haben sich beworben, diese Vögel, ja, natürlich um den begehrten Titel. Und ihr könnt eure Stimme noch abgeben bis zum 15. Oktober, also der Vogel des Jahres. Und in diesem Jahr sind Kohlrabe, Kranich, Mehlschwalbe, Trauerschnäpper und Wasseramsel dabei. Also die Kandidaten zeigen, wie vielfältig unsere Vogelwelt ist. Und der Trauerschnäpper und die Mehlschwalbe, die ziehen im Winter nach Afrika. Und der Kranich nur eine kurze Strecke Richtung Süden. Der Kohlrabe und Wasseramsel, die leben ganzjährig bei uns. So auch der NABU-Vogelschutzexperte. Und so unterschiedlich sie leben, jeder der Kandidaten bringt ein wichtiges Naturschutzthema mit, das unsere Aufmerksamkeit braucht. Und darum hat jeder der 5 es verdient, gewählt zu werden. Also abgestimmt kann bis zum 15. Oktober 11 Uhr werden unter www.vogeldesjahres.de. Und noch am selben Tag, da wird der Sieger bekannt gegeben. Also ich bin auch gespannt, wie die Wahl verläuft. Denn im vergangenen Jahr, da war das Ergebnis ziemlich eindeutig, mit klarem Vorsprung, nämlich 44,5% der Stimmen. Da wurde das Rebhuhn zum Vogel des Jahres 2026 gewählt. Dann zweitplatziert die Amsel. Das Rebhuhn, das war dann auch ziemlich an der Spitze immer gewesen, aber das hatte auch schon in anderen Jahren schon mal gewonnen. Also seit 2021 gibt es diese öffentliche Wahl. Und erstmals wurde 1971 Deutschlands Vogel des Jahres ausgerufen. Und für 2027, da ist es also bereits die 7. Wahl, an der alle teilnehmen können. Also geht mal auf die Seite, wie gesagt, www.vogeldesjahres.de. Da habt ihr auch die Vögel nochmal mit ihrer Beschreibung. Also ich habe ja schon gewählt, ich verrate euch einfach mal, ich mag den Kohlraben. Der bleibt ja auch bei uns in Deutschland. Und der Kohlrabe ist aus vielen Märchen und Mythen bekannt, der besonders intelligente und soziale Vogel. Der gilt ja auch als Götterbote, Lichtbringer und Vermittler zwischen den Welten. Ja, weil manche Menschen ihn nicht mögen, da ist sein Leben durch Abschüsse, Vergiftung bedroht. Und sein Slogan, schwarze Federn, helles Köpfchen, also ist das nicht cool? Aber auch der Kranich, die Mehlschwalbe, der Trauerschnäpper, also anders als sein Namen vermuten lässt, ist der Trauerschnäpper ein munterer Luftakrobat und er fängt sein Futter oft im Flug. Leider geht er wegen der Klimakrise bei der Suche nach Bruthöhlen und Nahrung für seinen Nachwuchs oft leer aus. Sein Slogan lautet, mach Tempo fürs Klima. Ja. Und die Wasseramsel ist auch noch mit in der Vorauswahl. Der einzige einheimische Singvogel, der tauchen, schwimmen und sogar unter Wasser laufen kann. Und sie brüten vor allem in Mittel- bis Süddeutschland in der Nähe von geröllreichen, schnell fließenden Bächen und Flüssen im Wald und im Bergland. Ihr Slogan, klarer Bach, klarer Fall. Tja, also ihr Lieben, jetzt abstimmen. Das digitale Wahlbüro zur Vogelwahl ist geöffnet und welcher der 5 Kandidaten euer Favorit ist. Und ja, ich werde es euch dann am 15. Oktober mitteilen, wer gewonnen hat. Also welcher Vogel da auf dem ersten Platz gelandet ist.

hier auf Segentretio. Ich habe noch einen Song. Ja, das ist ja überraschend gewesen, also für mich jedenfalls. Alle Fans von Eurasia, die dürfen sich freuen, weil sie kommen nämlich im nächsten Jahr auch nach Leipzig. Also im letzten Jahr, nach mehrjähriger Pause, tourte ja das britische Synthie-Pop-Duo durch Großbritannien anlässlich des 40-jährigen Bandbestehens. Und die gute Nachricht jetzt für unsere alle hiesigen Fans. Nächstes Jahr kommt Andy Bell und Vince Clark für 6 Konzerte nach Deutschland und darunter auch eins am 18. Mai 2027 im Haus Auensee. Also Eurasia haben sich ja damals mit Oh L'Amour oder Always, Little Respect treue Fangemeinde geschaffen. Und nun darf man sich auch auf dem Studioalbum freuen. Bell und Clark kündigten an, im März ihre nächste Platte, die heißt dann Radio Radio, zu veröffentlichen. Der erste Song, also ein Vorgucker-Song, der erschien bereits am vergangenen Freitag, Wings of Love. Und das ist auch der Titel für die Tour, so heißt die Tournee. Und ich denke mal, jeder freut sich, die beiden zu sehen. Und der Chef von Mavi Konzert, er sagte, Eurasia-Konzerte, das sind keine Shows, das sind richtige Feste. Und er hat mal miterlebt, wie ein ganzer Saal Little Respect gesungen hat, und das vergisst er nie. Also, dass diese Tour exklusiv in Deutschland veranstaltet wird von Mavi, die sind hier bei uns aus Leipzig, das macht natürlich den Geschäftsführer Matthias Winkler sehr, sehr stolz. Ja, finde ich auch, coole Sache. Also, nächstes Jahr schon mal die Karten ordern, dann geht's los, und ja, wir freuen uns auch drauf. Und die neue Single, die Auskopplung vom Album, ist auch großartig, Wings of Love.

7.26 Uhr. So, Alphaville habe ich ja auch noch in der Playlist vor den regionalen Nachrichten aus unserem Sachsenland. Und danach, ihr wisst ja, immer Donnerstag, 7.40 Uhr, gibt es das Gespräch mit Thorsten und Björn, den Björn vom Weingut Schloss Porschwitz. Und ja, mal gucken, ob Thorsten sich auch wieder hier neben mich setzen wird. Also, guten Morgen erstmal. Hier ist die Angie.

0: 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Leipzig testet dunkle Straßen für den Artenschutz. Weitere Förderung für die Sternwarte Rodewisch. Die Meldungen im Einzelnen. Sachsen will neue Regelungen für Kleinkrafträder auf den Weg bringen. Reimportierte Simson-Mopeds aus DDR-Produktionen sollen künftig unter bestimmten Voraussetzungen mit bis zu 60 Kilometern pro Stunde zugelassen werden können. Bislang gelten für solche Reimporte nicht automatisch dieselben Sonderregelungen wie für ursprünglich in der DDR zugelassene Fahrzeuge. Darüber hinaus plant der Freistaat eine Bundesratsinitiative für eine bundesweit einheitliche Neuregelung. Demnach sollen künftig auch andere Kleinkrafträder mit einer Höchstgeschwindigkeit von bis zu 60 Kilometern pro Stunde zugelassen werden können. Das Thema war Teil der jüngsten Kabinettssitzung der sächsischen Staatsregierung. Dort wurde außerdem über den Strukturwandel in Südwestsachsen beraten. Leipzig schaltet ab der kommenden Woche an zwei Straßenabschnitten dauerhaft die Beleuchtung aus. Damit will die Stadt vor allem nachtaktive Insekten und andere Tiere vor störendem künstlichen Licht schützen. Betroffen ist ein Teil der Wundstraße, die durch den ökologisch sensiblen Leipziger Auwald führt. Auch ein Abschnitt der Trafniger Straße in Möckern und Waren bleibt künftig nachts dunkel. Nach Angaben der Stadt bleibt die Verkehrssicherheit trotz der Abschaltung gewährleistet. Auf Straßenabschnitten, die ausschließlich von Fahrzeugen genutzt werden, ist eine Beleuchtung laut Straßenverkehrsordnung nicht vorgeschrieben. Neben dem Artenschutz sollen durch die Maßnahme auch Strom- und Wartungskosten eingespart werden. Zunächst ist das Projekt als einjähriger Test angelegt. Anschließend will die Stadt die Auswirkungen auswerten und über den Verbleib der Beleuchtung entscheiden. Die Sanierung der Sternwarte Sigmund Jähn in Rodewisch geht weiter. Die Stadt erhält dafür rund 210.000 Euro Fördermittel vom Freistaat Sachsen. Damit werden 75% der veranschlagten Kosten übernommen. Geplant ist unter anderem eine energetische Sanierung der Fassade. Außerdem soll die Sternwarte künftig barrierefrei zugänglich werden. Auch der Vorplatz wird erneuert und an die künftige Nutzung angepasst. Die Bauarbeiten für den nächsten Sanierungsabschnitt sollen im kommenden Jahr beginnen. Bereits 2022 und 2023 hatte Sachsen rund 159.000 Euro für Arbeiten an der Sternwarte bewilligt. Mit diesen Mitteln wurde unter anderem Fenster und Außentüren erneuert, sowie die Sanitäranlagen modernisiert. Die aktuellen Maßnahmen setzen damit die schrittweise Modernisierung der Rodewischer Sternwarte fort. Soweit die Meldungen.
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0: Heute ist es überwiegend stark bewölkt. Vom Vogtland bis nach Nordsachsen sind auch Regenschauer möglich. Die Temperaturen liegen zwischen 16 und 23 Grad. Es weht ein teilweise mäßiger Wind aus nordwestlichen Richtungen.
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3: Ich habe keine Verkehrsstörungsmeldungen, also alles frei bei uns im Sachsenland auf den Straßen. Aber ich habe Blitzer, nämlich auf der B6 am Ortseingang Wurzen, aufpassen aus Richtung Oschatz, Blitzer zwischen Keula und Dürgenhausen und ein Blitzer in Eschdorf in der Pirnaer Straße, das ist Richtung Dresden. Ich wünsche allen, die unterwegs sind, gute und blitzerfreie Fahrt.

0: Yay. Moin, moin, lieber Thorsten.
1: Guten Morgen, Angie. Guten Morgen in Second Radio Land. Es ist Donnerstag, es ist 7.35 Uhr und gleich ist es 7.40 Uhr und wie immer an dem Donnerstag zu dieser Zeit telefoniere ich.
0: Genau, also gebt mal alles. Hier ist Cassandra Stin.

0: Neues vom Weingut Schloss Proschwitz.
1: Gebt alles. Ich glaube, das ist die Parole, die jedes Jahr zum Beginn der Lese und dann auch für das neue Weinjahr ausgegeben wird im Weingut Schloss Proschwitz. Und ich habe ihn am Telefon, den Leiter des Weingutes, Björn Probst. Wunderschönen guten Morgen, lieber Björn. Gebt alles. Ist es das Motto für alle Menschen, die bei euch arbeiten?
2: Das ist ein schönes Motto. Ist eher bei den meisten der Entspannungsfaktor eingetreten, nachdem sie alles gegeben haben.
1: Es gab ja den Leseabschluss am Dienstag und es gab ja dann auch die Information, wie die Lese gelaufen ist. Das Wort historisch steht ja über allem historisch. Früher Start am 20.08., dann historisch schnelle Lese. Ich habe den historisch kürzesten Lesetag erlebt. Also wie ist denn der Leseabschluss dann historisch zu Ende gegangen?
2: Ja, mit wunderschönem Wetter, viel Presse im Weinberg, wo wir dann auch wieder historisch langsam lesen durften, weil wir haben schneller gelesen, als die Bilder machen konnten. Da mussten wir zwischendurch mal ein Päuschen machen. Aber es hat, glaube ich, allen Beteiligten viel Spaß gemacht. Wir haben wunderschöne Traminer und Rieslingtrauben, edelsüß als Auslese reinholen können mit wirklich einem fantastischen Aroma. Und die Reben haben sich nach dem wirklich auch anstrengenden Jahr mit der ganzen Hitze und der ganzen Trockenheit und so weiter, hat man jetzt in den letzten ein, zwei Wochen doch gemerkt, die freuen sich, wenn sie die Trauben abgeben dürfen.
1: Und die Trauben, das ist ja auch immer die, ja sagen wir mal, dann die, der Lohn der Arbeit, die ihr das ganze Jahr im Weinberg gemacht habt. Da gibt es ja immer auch Parameter, die für euch entscheidend sind in Richtung Qualität, wie denn die Qualität des Jahrgangs wird. Gehen wir doch mal in die Technik rein. Wie sind denn so die Parameter der in diesem Jahr wahrscheinlich 100% oder fast 100% gesunden Trauben?
2: Die waren teilweise wirklich eine Herausforderung, auch für uns. Wir haben beim Riesling zum Beispiel aufgrund der kleinen Beeren eine extrem schnelle Konzentration im Zucker gehabt, also ein sehr hohes Mostgewicht. Aber die anderen Werte, wie die Säure, waren noch nicht im gleichen Maße abgebaut, wie das in normalen Jahren passiert. Also das Grundverhältnis war da ein bisschen anders, sodass wir nachher nicht nach Mostgewicht, sondern nach Säure gelesen haben. Heißt, erst als die Säure die 8 Promille unterschritten hat, wurde das für uns interessant zum Lesen. Also man musste auch in der Lese einiges anpassen an die ganzen Parameter. Was wir sagen können, ist, dass wir ein voller Aroma heute in den Trauben drin haben, selbst beim Presseaufschütten. Also bevor sie gepresst werden, riechen die Trauben schon nach ihrer Rebsorte. Das ist außergewöhnlich.
1: Also es gibt auf jeden Fall gute Anzeichen dafür, dass das Jahr 2026 ein sehr gutes Weinjahr wird. Wie geht es denn, oder beziehungsweise wie hoch ist denn das Volumen? Also ihr sprecht ja auch immer davon, wie viel ihr reingeholt habt, um dann auch eine erste Einschätzung zu geben, wie viel Wein wird es denn geben? Wie sieht es denn in diesem Jahr aus?
2: Ja, sagen wir mal so, für die Kundschaft wahrscheinlich gerade genug. Wir hätten uns über ein paar Kilogramm mehr sehr gefreut, um das ein bisschen in Relation zu setzen. Der Jahrgang 2025 war mengen- und qualitätsmäßig wirklich super. Da zehren wir auch noch. Da werden wir auch ins nächste Jahr noch ein bisschen zehren können. Und das ist auch gut so, weil wir haben nur ungefähr 56% von dem geerntet, was wir im Jahr 2025 geerntet haben. Das ist für uns auch eine wirklich, weil die Trauben so klein waren, die Einzelbeeren so klein waren, eine wirklich kleine Ernte.
1: Das bedeutet, wenn der Weinjahrgang 2026 in den Regalen steht, um gekauft zu werden, dann heißt es schnell sein, um dann auch die Weinkeller zu füllen. In der Vinothek im Schloss Proschwitz gibt es ja die Möglichkeit, dass ihr eure Weinkeller füllen könnt und da gibt es ja gute Botschaften.
2: Ja, und zwar sind unsere Sekte gerade ausgezeichnet worden. Und das freut uns natürlich besonders, weil wir jetzt seit 6 Jahren doch ganz explizit auch die Weinberger auf die Sektherstellung einstellen und unser Kellermeister Alexei damit viel Fingerspitzengefühl tolle Sekte macht. Und da haben wir gerade beim Falstaff insgesamt sogar 3 Sekte prämiert bekommen mit 94, 93 und 92 Pluspunkten. Also alle die 90-Punkte-Hürde überschritten von 100, das ist schon fantastisch.
1: Das ist der Blanc de Blanc und es ist der Traminer und der dritte Sekt ist der
2: Pinot Madeleine.
1: Pinot Madeleine. Also wenn ihr das in der Binothek seht, dann bitte kaufen. Und es gibt ja viele Feiertage jetzt auch im Herbst, wo man dann anstoßen kann. Und das Ganze läuft ja dann auch irgendwann schon mal Richtung Weihnachten und Silvester. Und da gilt es ja auch dann schon entsprechend, die Weinlager zu füllen, damit man diesen Stress schon mal nicht hat. Und auch was die Öffnungszeiten angeht, da habt ihr euch ja da nochmal Gedanken gemacht, wie lange das die Winothek dann auch noch offen haben soll. Wie ist das aktuell?
2: Ja, wir haben mal auf den Wetterbericht geschaut und haben natürlich auch gesehen, dass wirklich viele in Meißen und Umland derzeit zu Besuch sind. Wir nehmen also mindestens das nächste Wochenende komplett noch mit den vollen Öffnungszeiten, das heißt von 10 bis 19 Uhr und gehen dann irgendwann auf die Kernöffnungszeiten im Winter von 11 bis 17 Uhr. Bei schönem Wetter kann es auch schon mal dann noch einen Tick länger werden.
1: Also es gibt viele Möglichkeiten, nochmal im Weingut Schloss Proschwitz vorbeizuschauen in der Winothek, die Weine zu kaufen, Sekte zu kaufen, um dann auch für den Herbst gut gerüstet zu sein. Der Weinjahrgang 2026, der wird grandios. Und es gibt auch ein tolles Projekt, über das wir mit Sicherheit in den nächsten Wochen noch berichten werden. Eure Auszubildenden, die lassen sich ja auch was Tolles einfallen. Kannst du da schon mal so einen kleinen Blick geben, was da passiert?
2: Ja, wir haben ja neben einigen anderen Spezialitäten den roten Elbling. Das ist trotzdem eine Weißweinrebsorte, aber beim roten Elbling färbt die Bärenhaut so roséfarben. Der Most hat dann einen kleinen Farbstich und aus diesem, der ältesten Kulturrebsorte, die wir überhaupt bewirtschaften in ganz Deutschland, haben wir einen Pet Nat gemacht. Das heißt, einen noch gärenden Most in der abgehenden Gärung füllt man in Sektflaschen, sodass die in der Sektflasche wie beim Sekt Kohlensäure bilden und Druck bilden und von daher eine Perlage entsteht.
1: Also es ist ein spannendes Projekt und wir werden da mit Sicherheit auch mit der Weinprinzessin Josephine Sander, die ja auch in diesem Projekt beteiligt ist, mal darüber sprechen und da freuen wir uns auch schon sehr darauf. Lieber Björn, erstmal vielen Dank, liebe Grüße an das gesamte Team und wir wünschen euch jetzt weitere Entspannung. Genießt einfach auch mal die Zeit und dann hören wir uns bald wieder.
2: Ja, danke, bis dahin. Ne? Ciao.
1: Ciao.

La la la, kann man immer machen, wenn man vielleicht auch den Text vergessen hat, aber la la la geht auch immer zum Singen. Heute ist nämlich Welttag der Musik, also der Welttag der Musik, der wurde 1975 vom Internationalen Musikrat ins Leben gerufen und er soll die Entwicklung der Musik international fördern, sowie die Anerkennung der künstlerischen Werte sicherstellen. Also zu den entsprechenden Aktionen gehören natürlich auch viele Veranstaltungen und Konzerte. Also vielleicht habt ihr da heute auch irgendwo schon was gesehen. Also anlässlich dieses Weltmusiktages. Also insbesondere, wie gesagt, finden heute Konzerte statt. Ja, ansonsten habe ich noch einiges, was ich euch berichten könnte, was heute für Aktionstage sind. Ich komme da, glaube ich, gar nicht durch, heute Morgen, aber haben wir auch heute am Nachmittag noch Zeit. Aber jetzt erstmal wieder gleich 8 Uhr, die Nachrichten Deutschland und die Welt. Davor habe ich noch Candy Dulfer.

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1: Ich bin Tanja Wagner. Tanken soll ab heute wieder billiger werden. Um Mitternacht ist der zweite Tankrabatt in diesem Jahr in Kraft getreten. Bis Jahresende werden die Energiesteuern auf Benzin und Diesel gesenkt. So soll der Sprit unterm Strich knapp 17 Cent pro Liter günstiger werden.
2: Tanken ohne Frustattacken, das wünschen sich wohl viele, zumal es im September an der Zapfsäule so teuer war wie nie. Und die Mineralölwirtschaft verspricht, wir geben den Rabatt auch sofort weiter. Die Frage ist allerdings, ob das 1:1 passiert. Viele, auch der ADAC, vermuten, dass wieder einmal ein Teil verpufft. Und Kritiker sagen vom Rabatt würden auch Gutverdiener profitieren. Der sei also ungerecht. Claudia Wächter, Nachrichtenredaktion.
1: Außenminister Wadefuhl hat sich erleichtert über den Ausgang des gewaltsamen Vorfalls im Cockpit eines Fly-Dubai-Flugs auf dem Weg von Dubai nach Tel Aviv geäußert. Er habe mit großem Schrecken von dem versuchten Entführungsfall des Flugzeugs erfahren, das voll besetzt mit israelischen Staatsangehörigen gewesen sei. Das teilte Wadefuhl nach einem Telefonat mit seinem israelischen Amtskollegen Gideon Saar mit.
3: Wir sind alle das tiefste erschrocken, dass ein derartig schrecklicher Anschlag auf eine mit Israelis besetzte Maschine versucht wurde. Es ist der Tapferkeit des Piloten und weiterer Passagiere zu verdanken, dass dieser Absturz in letzter Sekunde verhindert werden konnte.
1: Der Chef der Krankenkasse DAK Gesundheit, Storm, sieht die von der Koalition geplante Anhebung der Beitragssätze für Kinderlose kritisch. 3,6% allgemeiner Beitrag und 4,5% für Kinderlose. Verfassungsrechtlich sind wir hier bereits in einer bedenklichen Dimension angekommen, sagte Storm der Rheinischen Post. Weiter dürfe die Spreizung der Beiträge nicht gehen. Im dritten Anlauf will Neubundestrainer Jürgen Klopp endlich den ersten Sieg einfahren. Die deutsche Fußballnationalmannschaft trifft am Abend in München auf Serbien. Gelingt wieder kein Sieg, wäre Klopp der erste DFB-Cheftrainer, der keine seiner ersten drei Partien gewinnen konnte.
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4: Heute ist es überwiegend stark bewölkt. Vom Vogtland bis nach Nordsachsen sind auch Regenschauer möglich. Die Temperaturen liegen zwischen 16 und 23 Grad. Es weht ein teilweise mäßiger Wind aus nordwestlichen Richtungen.
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5: Da habe ich eine Meldung von der A4 Richtung Frankfurt. Die Abfahrt Gera ist gesperrt. Da steht nämlich ein defekter Bus. Und das war es auch schon. Also ziemlich störungsfrei bei uns im Sachsenland, die Straßen. Und Blitzer, da habe ich in Eschdorf in der Pirnaer Straße in beiden Richtungen eine Blitzermeldung. Blitzer zwischen Keula und Dörkenhausen. Und auf der B6 am Ortseingang Wurzen aus Richtung Oschatz. Ich wünsche allen, die unterwegs sind, gute Fahrt, kommt unbeschadet an euer Ziel.

Purple Disco Machine und Chromeo. Coole Konstellation. Also ich finde den Song immer wieder erfrischend und macht euch vielleicht ein bisschen wach. Ja, heute der 1. Oktober, heute ist auch Tag des CD-Players. Ja, auch wenn man es sich heutzutage zu Zeiten von Musik auf Smartphone oder Streaming-Diensten, Spotify und so weiter nicht mehr vorstellen kann, war einer revolutionärsten Schritte in der Geschichte der Musik, nämlich die Erfindung des CD-Players. Und damit waren ja Kassetten offiziell out und die Musikszene wurde von CDs dominiert. Jedenfalls bis zur Entwicklung, ihr wisst schon, von MP3s. Und ich halte gerade hier auch eine CD in der Hand und ich mag das. Also ein schönes Cover und dann aufklappen. Meist ist noch ein Booklet mit dabei und man hat die Titel vor sich. Man kann auch mal vielleicht einen Song überspringen. Und ich kann mich nur erinnern, CD in den Auto-CD-Player einwerfen und anhören. Da hat man sich ja auch noch ganze CDs angehört. Also das ja auch. Und oft ist ja auch ein Sinn dahinter, eine Chronologie der Songs. Und ich finde das immer noch sehr schön. Und vielleicht war der eine oder andere gestern mit dabei. Es gibt ja immer wieder auch Release-Zeiten sozusagen, wenn neue CDs oder Alben vorgestellt werden. Und wir hatten gestern Time for a Change, nämlich Zeitenwandel unserer Band, The Second Sight. Ihr kennt sie bestimmt vom Hören auf jeden Fall, weil wir es oft erwähnen. Donnerstags einmal im Monat haben sie ja ihre eigene Sendung. Nächsten Monat ist es dann auch wieder soweit. Also nein, diesen Monat im Oktober natürlich, Ende Oktober. Und gestern Abend hatten wir eine Sondersendung, der Thorsten und ich, mit den beiden, den Alex und den Dirk. Und sie haben auch ihre neue CD vorgestellt und sie ist wirklich großartig. Sie heißt Time for a Change und ich habe mal einen Song rausgesucht vom Album. Es gibt da was Besonderes, nämlich ein Flügelhorn. Das ist ja in der Synthie-Pop-Szene selten und sie haben es gewagt und meinen damit, ja, es ist einfach mal Zeit, einen Zeitenwechsel vorzunehmen, auch in der Musikszene. Vielleicht gefällt es euch auch, also falls ihr da Tipps haben wollt, denn die Sendung könnt ihr übrigens ab heute Nachmittag dann auch bei uns in der Audiothek nachhören und da haben wir einige Songs vom neuen Album vorgestellt. Hier ist eins davon, heißt auch Time for a Change, so wie das ganze Album.

the second Zeit waren das Time for a Change. Und ich habe eine Neuigkeit für euch, nämlich das Horchmuseum. Also das ist ja in Zwickau und da gibt es ab heute eine ganz besondere Ausstellung. Dort sind zwei Trabant-Prototypen aus dem Jahr 1966 zu sehen. Ja, und das Besondere daran, beide sind mit einem Wankelmotor ausgestattet. Ja, dieser Motor unterscheidet sich stark von herkömmlichen Verbrennungsmotoren. Statt Kolben, die auf- und abfahren, dreht sich hier ein dreieckiger Kolben um seine eigene Achse. Und das macht den Motor kleiner und leichter, aber auch technisch anspruchsvoll. Ja, eine der ausgestellten Trabis ist der P602V, nämlich dieses Modell hat ein Fließheck, das seiner Zeit voraus war. So etwas gab es erst 10 Jahre später, nämlich bei VW Golf. Die Außenhaut dieses Prototyps stammt vom Chemnitzer Formgestalter Klaus Diedl und das Fahrzeug kam 1995 als Leihgabe ins Museum und ist ein absolutes Unikat. Es gibt keinen zweiten Trabi dieses Typs. Und die Restaurierung eines dieser Prototypen dauerte ganze 3 Jahre. Also beide Autos sind noch fahrtüchtig und zeigen, wie innovativ die Entwickler in Zwickau damals waren. Allerdings blieb es bei diesen Prototypen. 4 Jahre nach der Entwicklung wurde der Wankelmotor wieder aufgegeben. Gründe waren unter anderem, dass der Motor zu heiß wurde, die Produktion zu teuer war und der Verbrauch mit 8 bis 12 Liter auf 100 Kilometern zu hoch lag. Ja, die Ausstellung mit dem Titel 2 Konzepte, ein Jubiläum, 60 Jahre Trabant mit Wankelmotor ist ab heute im August-Horch-Museum zu sehen und sie gibt einen spannenden Einblick in eine ungewöhnliche Epoche oder Episode der DDR-Automobilgeschichte und zeigt, dass es auch in Zwickau kreative Ansätze gab, die aber nie in Serie gingen. Wer sich für diese Technik und Geschichte interessiert, der sollte sich das nicht entgehen lassen. Also ab heute im August-Horch-Museum in Zwickau startet diese ganz besondere Ausstellung.

Max Giesinger war das und mittlerweile 8.23 Uhr. Es gibt mal wieder den Mitteldeutschen Marathon 2026 und rund um diesen Marathon, der geht nämlich von Leipzig nach Halle an die Saale, das ist am Sonntag, der 4. Oktober, da ist nämlich kurzzeitig mit Verkehrseinschränkungen zu rechnen, das wäre im Zeitraum zwischen 9 Uhr und 9.15 Uhr, da werden nämlich die Straße am Sportforum und damit auch verbunden die Landauer Brücke gesperrt sein. Also zudem kann von 9.15 Uhr bis 10 Uhr die Brücke am Pfingstanger nicht überquert werden. Aufgehoben werden die Sperrungen, wenn der letzte Wettkampfteilnehmer die Strecke passiert hat. Aufgrund der Kürze der Sperrzeiten erfolgt keine gesonderte Ausweisung der Umleitung. Also da bitte Achtung, denn die Hinweise der Ordner sowie die Weisungen der Polizei sind dann unbedingt zu beachten. Der Startschuss zum Marathon zwischen Sachsen und Sachsen-Anhalt wird 9 Uhr am Uferweg des Elsterbeckens auf Höhe der Festwiese fallen. Die Wettkampfstrecke, die verläuft vom Uferweg am Elsterbecken, die Querung der Straße dann am Sportforum, dann der Luppedamm, die Querung der Straße am Pfingstanger, der Luppedamm bis zur Leipziger Stadtgrenze und dort, von dort aus geht es dann nach Halle an der Saale. Also der Mitteldeutsche Marathon, da gibt es kurzzeitige Verkehrseinschränkungen am Sonntagmorgen zwischen 9 und 10 Uhr.

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1: Ich bin Thorsten Weikert. Neue Regelungen für Kleinkrafträder geplant. Leipzig testet dunkle Straßen für den Artenschutz. Weitere Förderung für die Sternwarte Rodewisch. Die Meldungen im Einzelnen. Sachsen will neue Regelungen für Kleinkrafträder auf den Weg bringen. Reimportierte Simson-Mopeds aus DDR-Produktionen sollen künftig unter bestimmten Voraussetzungen mit bis zu 60 Kilometern pro Stunde zugelassen werden können. Bislang gelten für solche Reimporte nicht automatisch dieselben Sonderregelungen wie für ursprünglich in der DDR zugelassene Fahrzeuge. Darüber hinaus plant der Freistaat eine Bundesratsinitiative für eine bundesweit einheitliche Neuregelung. Demnach sollen künftig auch andere Kleinkrafträder mit einer Höchstgeschwindigkeit von bis zu 60 Kilometern pro Stunde zugelassen werden können. Das Thema war Teil der jüngsten Kabinettssitzung der sächsischen Staatsregierung. Dort wurde außerdem über den Strukturwandel in Südwestsachsen beraten. Leipzig schaltet ab der kommenden Woche an zwei Straßenabschnitten dauerhaft die Beleuchtung.

0: angelegt. Anschließend will die Stadt die Auswirkungen auswerten und über den Verbleib der Beleuchtung entscheiden. Die Sanierung der Sternwarte Sigmund Jähn in Rodewisch geht weiter. Die Stadt erhält dafür rund 210.000 Euro Fördermittel vom Freistaat Sachsen. Damit werden 75% der veranschlagten Kosten übernommen. Geplant ist unter anderem eine energetische Sanierung der Fassade. Außerdem soll die Sternwarte künftig barrierefrei zugänglich werden. Auch der Vorplatz wird erneuert und an die künftige Nutzung angepasst. Die Bauarbeiten für den nächsten Sanierungsabschnitt sollen im kommenden Jahr beginnen. Bereits 2022 und 2023 hatte Sachsen rund 159.000 Euro für Arbeiten an der Sternwarte bewilligt. Mit diesen Mitteln wurde unter anderem Fenster und Außentüren erneuert sowie die Sanitäranlagen modernisiert. Die aktuellen Maßnahmen setzen damit die schrittweise Modernisierung der Rodewischer Sternwarte fort. Soweit die Meldungen.
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0: Heute ist es überwiegend stark bewölkt. Vom Vogtland bis nach Nordsachsen sind auch Regenschauer möglich. Die Temperaturen liegen zwischen 16 und 23 Grad. Es weht ein teilweise mäßiger Wind aus nordwestlichen Richtungen.
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2: Um 8.33 Uhr einen kurzen Blick auf die Straßen, weil es sieht immer noch ziemlich ruhig aus, Gott sei Dank. Ich habe aber zwei Meldungen. Einmal von der A4 Richtung Frankfurt. Die Abfahrt Gera ist gesperrt. Da steht ein defekter Bus. Und die A9 Berlin-München zwischen Kreuz Ribbachtal und Weißenfels. Da bitte aufpassen, da läuft eine Person auf der Standspur. Und dann habe ich doch noch die A13 Richtung Dresden zwischen Roland und Ortrand. Der rechte Fahrstreifen ist dort gesperrt. Gibt Fahrbahnausbesserungen. Das Ganze gleich ab 9 bis voraussichtlich 12 Uhr. Und der Plotter, habe ich natürlich auch paar für euch. In Gera, in der Johannes-Erbecher-Straße stadteinwärts, in Eschdorf, in der Pirna-Straße in beiden Richtungen. Die S95, das ist zwischen Keuler und Dörgenhausen, da bitte auch Augen auf und in oder auf der B6 am Ortseingang Wurzen aus Richtung Schatz. Ja, ich wünsche allen, die unterwegs sind, gute Fahrt, kommt unbeschadet an euer Ziel.
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2: Das bin ich und ich wünsche euch natürlich einen wundervollen Donnerstag. Ich sage ja immer, es ist der kleine Freitag.

Mike and the Mechanics und Paul Carrack. Ich liebe diesen Song. So, den nächsten Song mag ich auch. Den kennt ihr vielleicht noch gar nicht. Nicht nur Klingklang gibt's von Keimzeit. Also die haben ganz, ganz viele andere Songs. Und hat auch was mit dem Thema zu tun. Denn ab 8.45 Uhr telefoniere ich wieder live mit dem Cineplex in Leipzig mit dem Heiko Fischer. Und er wird euch auch wieder Neuigkeiten berichten. Denn donnerstags gibt's ja immer so die Filmwechseltage. Also neue Filme kommen in die Kinos.

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1: Ja, heute ist wirklich wieder Film ab. Einen wundervollen guten Morgen, lieber Heiko. Heiko Fischer im Cineplex Leipzig. Moin, moin.
2: Ja, moin, moin. Hallo aus dem Cineplex Leipzig. Grüß dich.
1: Grüß dich. Ja, wie sieht's denn aus heute an diesem Donnerstag wieder? Kinotag?
2: Naja, heute starten bei uns halt 4 Filme, kommen neu ins Kino. Wir hatten gestern schon die Emotions Preview von Rarity, Dunkle Geheimnisse. Das ist so ein kleiner, ja, was ist das? Ein Psycho-Thriller-Drama mit auch 2 tollen Schauspielern. Dakota Johnson, die ist berühmt geworden ja mit ihrer 50 Shades of Grey, obwohl sie damals halt die goldene Himbeere für den Film bekommen hat. Ist sie so diese Auszeichnung für die schlechteste Schauspielleistung. Und die andere ist die Anna Hathaway, die ist halt also total produktiv dieses Jahr. Das ist, glaube ich, der 4. Film. Wir hatten schon mit ihr Teufel trägt Prada Teil 2. Dann war sie in Odyssey zu sehen als Penelope. Und dann war sie jetzt noch in The End of the Oak Street. Also jetzt hier diesmal in dem Psycho-Thriller. Und sie spielt eine Schriftstellerin und sie engagiert eine Ghostwriterin. Und diese Ghostwriterin, also gespielt von Dakota Johnson, ich sag mal, die trifft halt quasi auf dunkle Geheimnisse und wird quasi halt in diese Geheimnisse mit verstrickt. Also ganz spannend erzählt. Spannend ist auch Corpus Delicti, ist ein deutscher Film, ist auch ein Thriller, ein Drama und ein bisschen Science Fiction. Wir sind so ein bisschen in der fernen Zukunft. Also wir leben in so einem System, das nennt sich Method und das tut halt für die absolute Gesundheit und Sicherheit sorgen. Und wir haben eine junge Wissenschaftlerin, auch gespielt von einer tollen Schauspielerin, Hannah Herzog, Herzsprung. Und sie spielt eine Wissenschaftlerin und ihr Bruder wird des Mordes beschuldigt. Und alle Beweise sprechen gegen ihn, aber sie glaubt nicht und sie versucht halt jetzt seine Unschuld gegen dieses System zu beweisen. Dann haben wir noch auch eine ganz großartige Schauspielerin, Sandra Hüller. Und sie spielt diesmal an der Seite von Tom Cruise in Digger. Und Tom Cruise, ich sag mal, wir kennen ihn ja von seinen Mission Impossible-Film und Top Gun-Film. Und ja, hier spielt er eine total andere Rolle in so einem Fettsuit-Anzug und mit einer total verrückten Maske. Man erkennt ihn kaum. Und er spielt hier den superreichsten Menschen der Welt. Und der löst eine Naturkatastrophe aus und tut es quasi ganz umdrehend, dass er quasi halt der Retter der Menschheit wird. Also ich sag mal, total verrücktes Konstrukt. Und ich sag mal, der Film hat dann noch eine zweite Ebene, die will ich jetzt aber gar nicht so ein bisschen vorwegnehmen. Und es ist auch ein toller Schauspieler, Alejandro Iñárritu, der ist halt vor 20, 25 Jahren ist er mit tollen Filmen so ein Kultregisseur geworden. Ne? Amores Perros und 21 Gramm und Babel und hat später auch noch Birdman gemacht und Revenant. Also ein toller Regisseur. Also auf den Film bin ich jetzt ganz, ganz gespannt, weil er halt auch so ein bisschen diese gesellschaftliche Probleme auf den Tisch bringt. So halt die Macht,
1: abwegig alles,
2: die Macht der Mächtigen, aber auch so diese Scheinheiligkeit der Politiker. Also ich sag mal, da bin ich ganz gespannt. Und dann haben wir noch für die Kleinen und für die Families und für alle Freunde von Shaun das Schaf haben wir das neue Kinoabenteuer Chaos im Kürbisfeld. Und hier nehmen wir schon ein bisschen Halloween voraus. Also die ganze Schafherde freut sich auf Halloween und hat so ein großes Kürbisfeld quasi schon angelegt. Und dieser tollpatschige Farmer, der ja auch so eine liebenswerte Person ist, der zerstört das Feld und jetzt ist halt... Rat und eine Lösung, um halt neue Kürbisse für Halloween zu bekommen. Und da bekommt schon irgendwie ein magisches Buch in die Hand. Und da gibt es ein Schnellwachsmittel. Und der tut es halt zusammenrühren und ja, und ich sag mal, dadurch entsteht natürlich irgendwie, also ganz schönes Chaos. Also nicht nur, dass dem glatzköpfigen Farmer auf einmal halt die Haare sprießen, Loch und Löcher, noch einige andere Katastrophen werden dadurch verursacht. Und es braucht einfach die ganze Schafherde, um halt das Chaos wieder zu bändigen. Also ein großer Familienspaß.
1: Sehr schön. Ja, also es klingt ja wieder richtig cool alles. 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Und ja, hast du noch einen Tipp?
2: Naja, ich sag mal, ja, also es gibt noch, also jetzt Oktober ist total musikalisch. Also ich sag mal, wir haben ganz viele Sachen am Start. Also gestern hatten wir Linkin Park Unshattered, das ist ein Konzertfilm, der erzählt auch so über Studioaufnahmen und also so ein bisschen die Geschichte, wie halt die Band nach dem Tod ihres Bandmitbegründers quasi halt wieder zu sich findet. Da war gestern ein fast ausverkaufter Saal und alle echt cool, so in Band-T-Shirts. Das war echt eine coole Geschichte. Ja. Den Film, den gibt es nochmal am Samstag, den Film. Freitag haben wir Contra K. Und nächste Woche haben wir, da freue ich mich besonders, am Mittwoch Queen Budapest. Das ist ein berühmtes Konzert von 1986 in Budapest im Neff-Stadion vor irgendwie über 80.000 Leuten. Und das war halt die letzte Tour mit Freddie Mercury. Also auf den Film freue ich mich besonders. Und dann haben wir noch, also das ist echt verrückt, wir haben noch K-Pop mit zwei BTS-Konzerten, dann so ein neuer junger Star, Lalisa, und dann, das ist bestimmt auch cool, Ossi und die und Black Sabbath kommt Ende Oktober. Oh, ja. Und da kommen halt nicht nur diese alte Hautdegen halt ins Spiel, sondern halt auch so Bands wie Guns N' Roses und Tool, die halt da halt gerade, also es, und aber von allen ist jetzt quasi für mich so ein bisschen Queen schon halt die Band, die halt so meinen Musikgeschmack so am meisten trifft, also insofern freue ich mich da auf den Film. Und wenn du jetzt was von Queen spielst, bin ich glücklich.
1: Das mache ich natürlich sehr, sehr gerne, lieber Heiko. Und ja, das ist natürlich in den Kinosesseln ein Erlebnis und mit dem Sound das im Kino zu erleben. Dann freuen wir uns drauf. Vielen Dank, lieber Heiko. Und ja, dann hören wir uns am Montag wieder zur gleichen Zeit. Ja.
2: Bis dahin eine gute Zeit hier im Second Radio Land. Tschüss.
1: Tschüss.
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Martins hier auf Segentredio. 8.56 Uhr. Aber ich habe ja heute auch schon oder auch gestern euch auch mitgeteilt, was es alles für die Verbraucher im Oktober Neues gibt. Heute an diesem 1. Oktober. In den Nachrichten haben wir schon über die Entlastung bei den Spritpreisen gehört, den Alkoholverbot an allen Bahnhöfen, die Einschränkung bei der Verwendung von PFAS in Kleidung, Dachdecker und Gerüstbauer, die bekommen mehr Geld, die Zwangsvollstreckung wird digitalisiert und auch das digitale Führungszeugnis kommt. Also unter anderem, denn 5 Millionen Führungszeugnisse werden nach Angaben des Bundesjustizministeriums für private Zwecke ausgestellt und benötigt werden diese ja, wenn etwa ein Arbeitgeber eins verlangt oder ein Ehrenamt als Betreuer für Kinder oder Jugendliche in einen Sportverein aufgenommen wird. Und bislang gibt es sie nur in Papierform und zugestellt auf dem Postweg. Und das soll sich nun auch ändern. Also wer will, soll das Dokument nun auch digital über das Online-Portal des Bundesamts für Justiz anfordern können. Das Dokument wird sodann an das zentrale Bürgerpostfach der antragstellenden Person, also gibt es die Bund-ID, versandt. Im Regelfall wird das digitale Führungszeugnis innerhalb von wenigen Stunden erteilt. Und sofern noch Fragen zum Antrag zu klären sind oder interne Prüfungen erforderlich werden, dann kann sich die Bearbeitung natürlich jedoch im Einzelfall verzögern. Aber aktuell werden noch an der Umsetzung gearbeitet. Ab 1. Oktober, also heute, soll es losgehen. Und da kann das digitale Führungszeugnis schon so beantragt werden. Die Papiervariante wird noch nicht abgeschafft. Diese gibt es bei Bedarf weiterhin gedruckt auf diesem grünen Sicherheitspapier. Also die Urkunde informiert ja über die im Bundeszentralregister vermerkten Vorstrafen und belegt damit, ob eine Person vorbestraft ist oder nicht. So, hier habe ich noch ganz schnell vor den Nachrichten die Fanta 4 mit Mia. Ja, wie weit?

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1: Ich bin Tanja Wagner. Der Tankrabatt hat zum Start vielerorts für stark fallende Spritpreise gesorgt. Auf dem Spritpreisportal Tankerkönig sagten die ermittelten deutschlandweiten Durchschnittspreise nach Mitternacht um rund 10 bis 11 Cent ab. Laut ADAC wurde E10 im Raum München, Stuttgart und Leipzig, aber auch Berlin, sogar für weniger als 2 Euro angeboten. Seit Mitternacht gilt für Benzin und Diesel ein Steuernachlass von 16,7 Cent pro Liter. Wie vollständig dies an die Verbraucher weitergegeben wird sich in den nächsten Tagen zeigen. Zum Oktober kehrt nicht nur der Tankrabatt zurück, es gibt auch einige andere Änderungen. Für bestimmte Ewigkeitschemikalien werden neue EU-Regeln in Kraft treten zum Schutz der Verbraucher.
2: Kein Bier auf dem Bahnsteig und auch keins in der Bahnhofshalle. Das Alkoholverbot soll mehr Sicherheit bringen. Und sauberer wird es ohne die ganzen leeren Flaschen auch, hofft die Deutsche Bahn. Wer sicher gehen will, dass Ärzte in kritischen Fällen schnell wissen, wie die Behandlung aussehen soll, kann Patientenverfügung und Vorsorgevollmacht nun auch voll lesbar digital hinterlegen. Und wie immer im Oktober, Heckenschneiden ist wieder erlaubt und wir stellen die Uhr um. Lea Matschulat.
1: Kleine Kinder sind deutlich bewegungsaktiver als viele Erwachsene vermuten. Circa 18.000 Schritte am Tag sind im Alter von 3 bis 4 Jahren typisch. Das geht aus einer internationalen Studie hervor.
3: Erwachsenen werden oft um die 10.000 Schritte am Tag empfohlen. Die 3- und 4-Jährigen legten im Schnitt fast das Doppelte hin. Aber der Abstand ist riesig. Die ganz Quirligen kamen auf fast 30.000 Schritte, während andere gerade mal gut 1.000 machten. In der internationalen Studie zeigte sich, dass Kinder in ärmeren Ländern mehr laufen als in reicheren, dass Landkinder mehr Schritte machen als Stadtkinder und dass Jungs etwas mehr laufen als Mädchen. Ursula Winkler, Nachrichtenredaktion.
1: Cristiano Ronaldo hat das Trainingscamp der portugiesischen Nationalmannschaft verlassen. Er werde zu gegebener Zeit die Wahrheit über die Gründe erzählen, schrieb Ronaldo in einem Insta-Post. Ob die Abreise gleichbedeutend mit einem Rücktritt aus der Nationalmannschaft ist, sagte Ronaldo nicht.
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4: Heute ist es überwiegend stark bewölkt. Vom Vogtland bis nach Nordsachsen sind auch Regenschauer möglich. Die Temperaturen liegen zwischen 16 und 23 Grad. Es weht ein teilweise mäßiger Wind aus nordwestlichen Richtungen.
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5: Da habe ich heute keine. Ja, es flutscht auf den Straßen bei uns im Sachsenland. Also ich habe keine stockenden Verkehrsmeldungen oder irgendwelche Sperrungen. Und ich habe aber ein paar Blitzer für euch. In Gera in der Johannes-Erbecher-Straße stadteinwärts, ein Blitzer in Eschdorf in der Pirnaer Straße in beiden Richtungen, Blitzer in Keula und Dürgenhausen. Auf die B101 aufpassen am Ortseingang Groß-Hartmannsdorf aus Richtung Forchheim. Und hier ist noch einer auf der B6 am Ortseingang Wurzen aus Richtung Oschatz. Ich wünsche allen, die unterwegs sind, gute Fahrt und natürlich Blitzer. Ich muss meine Zunge probieren. Blitzer, freie Fahrt.

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1: Ja, guten Morgen für alle, die auch später zugeschaltet haben sollten. Hier ist die Angie und noch eine Stunde im Morgenwecker. 14,1 Grad bei uns hier vorm Second Radio Studio Markleberg. Also Tendenz steigend. Es wird heute nochmal ein schöner, warmer, fast sommerlicher Tag werden. Ab morgen geht es ein bisschen runter mit den Temperaturen, aber auch um die 20, 21 Grad. So, für alle, die nicht wissen, dass es auch bei mir immer so wichtige, kuriose Jahrestage gibt. Da gibt es wirklich Kalender dazu. Habt ihr bestimmt auch schon in Social Media gesehen. Heute ist zum Beispiel Weltvegetariertag und die vegetarische Lebensweise besteht aus einer Ernährung natürlich ohne Fleischprodukte und ist deutlich gesünder als die Standardernährung, die auch Fleisch beinhaltet. Also genau darauf möchte dieser Tag hinweisen. So viel auch wie die Umstellung der Ernährung möchte man auch gerne werben. Gibt es einige Veranstaltungen heute und das war bereits schon im Jahr 1977 ins Leben gerufen worden. Also Vegetarier bin ich nicht, aber ich bin Vegetarier. Ja, ich verwechsel es manchmal. Nein, vegan ist ja dann was anderes. Also wer vegan ist, der ist ja dann wirklich auch kein Käse, keine Eier und so. Also ich bin Vegetarierin. Auch schon, ich glaube, so um die 3-4 Jahre werden es jetzt auch fast. So, dann heute von O bis O geht's heute wieder von Oktober bis Ostern. Man könnte heute schon mal die Winterreifen wechseln. Also ich zitiere das mal, weil es ist eigentlich ziemlich wichtig, das zu wissen. Also von O bis O, also von Oktober bis Ostern, da ist die bekannteste Faustregel für den Reifenwechsel. Stur nach Kalender wechseln sollte man trotzdem nicht. Der Oktober ist oft noch mild und die Winterreifen, die vertragen Wärme schlecht. Also ihre weiche Gummibeschichtung oder Gummimischung, die greift bei Kälte gut, aber bei hohen Temperaturen, da verlängert sich der Bremsweg auf trockener Straße und das Auto wird in Kurven instabiler. Also besser ist es, auf die Wettervorhersage zu schauen und zu wechseln, sobald dauerhaft kühle Temperaturen und Morgenfrost absehbar sind. Also eine feste Winterreifenpflicht gibt es nicht, wohl aber eine situative. Denn bei Klette oder Schnee oder Matsch sind Winterreifen vorgeschrieben. Wer dann mit Sommerreifen fährt, der riskiert ein Bußgeld, ja, und Ärger mit der Versicherung.

0: coole Version, ein bisschen so country-mäßig, vielleicht braucht man den Song beim Line Dance. Das Original stammt natürlich von Whitney Houston von 1987, war natürlich auch einer ihrer größten Hits. So, wir schauen mal in die Sterne für alle, die es noch nicht wissen, was heute ja, los ist mit euch, mit dem Tageshoroskop. Ich wünsche kosmische Unterhaltung, der 1. Oktober 2026.
1: Widder.
2: Sie haben einen ausgeprägten Willen, der sich heute besonders impulsiv zeigt. Wenn Sie sich etwas vorgenommen haben, sind Sie überzeugt, es auch zu erreichen. Gemäß dem Motto, was ich will, das kann ich auch.
1: Stier.
2: Heute öffnen sich viele Türen für Sie. Sie müssen nur genau hinschauen, um Ihre Chance nicht zu übersehen. Seien Sie selbstbewusst und wagen Sie mutig den nächsten Schritt.
1: Zwillinge.
2: Ihr Verstand und Ihre Gefühle lassen sich heute nur schwer auf einen gemeinsamen Nenner bringen. Vermutlich passt Ihnen einiges nicht in den Kram, ohne dass Sie den Grund dafür kennen. Sie fühlen sich angespannt.
1: Krebs.
2: Sie handeln heute spontaner, direkter und gefühlvoller als üblich. Je mehr das Kind in Ihnen zum Zuge kommt, umso mehr Spaß können Sie haben.
1: Löwe.
2: Sie haben jetzt die Kraft, Hindernisse zu überwinden. Setzen Sie sich also durch. Sie müssen vielleicht einiges einstecken. Es gelingt nicht immer alles beim ersten Mal.
1: Jungfrau.
2: Dieser Tag bringt viel Energie und Tatkraft. Sie gehen frisch drauf los und fordern so den Widerstand der Mitmenschen heraus.
1: Waage.
2: Zeigen Sie Ihren Mitmenschen Ihre Zuneigung, ohne faule Kompromisse einzugehen. Wenn Sie sich nur um Freundlichkeit bemühen, geraten Sie leicht in Widerspruch zu den eigenen Wünschen.
1: Skorpion.
2: Müssen Sie sich kritische Bemerkungen anhören oder stellen Sie sich selbst in Frage? Sie sind aufgefordert, über sich selbst nachzudenken. Ein Gespräch kann da schon zur Klarheit beitragen.
1: Schütze.
2: Sind Sie ein bisschen rastlos oder fühlen Sie sich schlecht, weil Sie nicht ausführen können, was Sie sich vorgenommen haben? Finden Sie einen gemeinsamen Nenner zwischen langfristigen Zielen und momentanen Bedürfnissen und Wünschen.
1: Steinbock.
2: Falls Sie keine Lust haben, die Pflichten des Tages auf sich zu nehmen, sollten Sie für ein paar lustvolle Momente sorgen. Tun Sie etwas für Ihr persönliches Wohlbefinden.
1: Wassermann.
2: Beziehungen sind manchmal schwierig. Sie erleben heute möglicherweise die weniger erfreulichen Aspekte des Miteinanders. Lassen Sie sich nicht entmutigen und versuchen Sie, Lösungen zu finden.
1: Fische.
2: Sie sind heute unersättlich und wollen vermutlich zu viel. Ihre Erwartungen sind tendenziell hoch und können entsprechend leicht enttäuscht werden. Schnell verwechseln Sie Großzügigkeit mit Maßlosigkeit.

0: Max Mutzke, ja, wie recht er hat. Und das ist auch so ein bisschen Second Frito Philosophie. Wir erzählen euch auch hier meistens die guten Geschichten. Ja, zur vollen Stunde die Nachrichten, da haben wir keinen Einfluss, also die Weltnachrichten sozusagen. Aber ansonsten bei uns im Sachsenland gibt es tolle regionale Nachrichten, also jeden Tag für euch immer wieder zur halben Stunde. So, aber jetzt gucke ich mal ein bisschen was in die Historie.
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0: Jo, also das war der 1. Oktober 2011. Ihr werdet es nicht glauben. Also Dänemark führte eine Fettsteuer ein. Ja, in erster Linie ist ja Ernährung Privatsache und jeder Mensch kann frei entscheiden, ob er Fleisch essen oder auf Gluten verzichten will. Das Problem ist nur, dass sich die meisten Menschen in Deutschland falsch ernähren und viel zu viel Zucker, Fett und Fertignahrung bleiben nicht ohne Folgen. Ja, Übergewicht, Herz-Kreislauf-Erkrankung, Bluthochdruck, Diabetes, Schaden der Volksgesundheit und sorgen für Kosten auch für den Staat. In Dänemark ist das ja auch nicht anders. Über die Hälfte aller Dänen ist zu dick, um das Volk zu verschlanken. Da greift die Regierung am 1. Oktober 2011 zu einem unkonventionellen Rezept. Nach deftigen Debatten im Parlament, da verabschiedet sie eine sogenannte Fettsteuer, die vor allem auf die gefährlichen gesättigten Fettsäuren abzielt. Und ab sofort werden pro Kilogramm Fett 16 Kronen, also umgerechnet 2,15 Euro fällig. Und das führt dazu, dass sich beispielsweise ein Stück Butter um rund 30 Cent verteuerte. Ja, eine Gesundheitssteuer soll die Fettsteuer sein, die den Verzehr schädlicher Fette vermeintlich oder vornehmlich aus tierischen Lebensmitteln als Risikofaktor vermindern soll. Also so heißt es in der Begründung, weil diese zur Ausbreitung von Volkskrankheiten beitragen. Die Bevölkerung solle so veranlasst werden, Produkte mit einem niedrigen Anteil an gesättigten Fettsäuren zu wählen. Die Bevölkerung denkt aber gar nicht daran. Vor Inkrafttreten des Gesetzes, da deckt sie sich erst einmal durch Hamsterkäufe mit dem Fettigsten ein. Danach fährt sie einfach öfter ins benachbarte Ausland. Überhaupt geht der Konsum von fetthaltigen Produkten nicht messbar zurück. Der bürokratische Aufwand im Vergleich zum Nutzen allerdings ist spürbar groß und auch die Margarineproduzenten, die laufen Sturm. Sie zeigen Dänemark wegen eines Verstoßes gegen die Konkurrenzgesetzgebung und die Behinderung des freien Warenverkehrs bei der EU-Kommission an. All dies führt dazu, dass die Fettsteuer in Dänemark schon nach 15 Monaten wieder Geschichte ist. Ja, als Idee lebt die Fettsteuer aber weiter. 2014, da führt Mexiko eine 8%ige Fettsteuer auf Fastfood-Produkt und auf Lebensmittel mit mehr als 275 Kalorien je 100 Gramm ein. Ja, immerhin ist Mexiko weltweit eins der Länder mit der höchsten Rate an Übergewichtigen und übertrifft damit sogar prozentual die USA. So, hier ist noch Coldplay und danach gibt's regionale Nachrichten aus unserem Sachsenland.

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1: Ich bin Thorsten Weikert. Neue Regelungen für Kleinkrafträder geplant. Leipzig testet dunkle Straßen für den Artenschutz. Weitere Förderung für die Sternwarte Rodewisch. Die Meldungen im Einzelnen. Sachsen will neue Regelungen für Kleinkrafträder auf den Weg bringen. Reimportierte Simson-Mopeds aus DDR-Produktionen sollen künftig unter bestimmten Voraussetzungen mit bis zu 60 Kilometern pro Stunde zugelassen werden können. Bislang gelten für solche Reimporte nicht automatisch dieselben Sonderregelungen wie für ursprünglich in der DDR zugelassene Fahrzeuge. Darüber hinaus plant der Freistaat eine Bundesratsinitiative für eine bundesweit einheitliche Neuregelung. Demnach sollen künftig auch andere Kleinkrafträder mit einer Höchstgeschwindigkeit von bis zu 60 Kilometern pro Stunde zugelassen werden können. Das Thema war Teil der jüngsten Kabinettssitzung der sächsischen Staatsregierung. Dort wurde außerdem über den Strukturwandel in Südwestsachsen beraten. Leipzig schaltet ab der kommenden Woche an zwei Straßenabschnitten dauerhaft die Beleuchtung aus. Damit will die Stadt vor allem nachtaktive Insekten und andere Tiere vor störendem künstlichen Licht schützen. Betroffen ist ein Teil der Wundstraße, die durch den ökologisch sensiblen Leipziger Auwald führt. Auch ein Abschnitt der Traft

0: Stadt erhält dafür rund 210.000 Euro Fördermittel vom Freistaat Sachsen. Damit werden 75% der veranschlagten Kosten übernommen. Geplant ist unter anderem eine energetische Sanierung der Fassade. Außerdem soll die Sternwarte künftig barrierefrei zugänglich werden. Auch der Vorplatz wird erneuert und an die künftige Nutzung angepasst. Die Bauarbeiten für den nächsten Sanierungsabschnitt sollen im kommenden Jahr beginnen. Bereits 2022 und 2023 hatte Sachsen rund 159.000 Euro für Arbeiten an der Sternwarte bewilligt. Mit diesen Mitteln wurde unter anderem Fenster und Außentüren erneuert, sowie die Sanitäranlagen modernisiert. Die aktuellen Maßnahmen setzen damit die schrittweise Modernisierung der Rotewischer Sternwarte fort. Soweit die Meldungen.
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2: Hier vom Second Radio Studio Markkleeberg 15,3 Grad. Ja, und das kühle Herbstwetter, das lässt noch ein bisschen auf sich warten, denn die Temperaturen erreichen heute auch im Tagesverlauf nochmal bis zu 25 Grad, auch im Bergland 22 Grad. Und nach Angaben des Deutschen Wetterdienstes wechseln sich Sonne, Wolken ab. Dazu weht ein kräftiger Wind. Der Regen bleibt der Vorhersage auch weiterhin aus. Auch in der Nacht zum Freitag bleibt es trocken, obwohl die Wolken dichter werden. Die Temperaturen sinken auf 13 bis 7 Grad. Und der Freitag, der zeigt sich meist stark bewölkt. Größtenteils bleibt es aber immer noch niederschlagsfrei. Die Höchsttemperaturen liegen dann nur noch bei 19 bis 21, im Bergland bei 15 bis 18 Grad. Und so sagt der Deutsche Wetterdienst auch ungefähr das Wochenendwetter voraus. Aber da schauen wir morgen nochmal genauer auf die zwei Tage, nämlich den Samstag und den Sonntag.
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2: Ja, jetzt habe ich doch noch ein paar Meldungen für euch. Einmal von der A38 Richtung Leipzig, in Höhe Leipzig Süd. Da befindet sich eine ungesicherte Unfallstelle im Baustellenbereich. Bitte aufpassen. Auf der A14 Richtung Magdeburg zwischen Grimma und Klinger. Mein lieber Schwan. Ja, da ist nämlich ein Schwan auf der Fahrbahn. Also bitte fahrt vorsichtig. Die A14 Richtung Magdeburg zwischen Döbeln Ost und Döbeln Nord. Da steht auch ein defekter LKW auf der rechten Fahrspur. Und auf der A4 Richtung Frankfurt, die Abfahrt Gera ist immer noch seit heute Morgen wegen Bergungsarbeiten gesperrt. Und ich schaue noch auf die Blitzer für euch. Da habe ich einen Blitzer zwischen Dörgenhausen und Keula. Auf der B101 am Ortseingang Großhartmannsdorf aus Richtung Furchheim und auf der B6 am Ortseingang Wurzen aus Richtung Urschatz. Ich wünsche allen, die unterwegs sind, gute Fahrt, kommt unbeschadet an euer Ziel.
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2: 9.35 Uhr, ja, ist schon fast Mittagszeit. Naja, wenn man früh aufsteht, ist aber wer vielleicht gerade am Frühstückstisch sitzt, natürlich guten Appetit. Und ich bin noch gar nicht durchgekommen heute mit meinen vielen, Tagen, Terminen, die bei mir in meinem Kalender stehen. Ich habe so eine Agenda sozusagen, was heute ansteht, und ich rattere es nochmal durch. Weltvegetariertag, dann von O bis O, ab heute Winterreifenzeit. Ja, der goldene Oktober, normalerweise heute, kommt er meist am 1. Oktober dann auch zu uns. Aber so richtig ist die Verfärbung noch gar nicht da. Also lassen wir es noch ein bisschen spätsommerlich sein, heute jedenfalls an diesen Donnerstag. Heute ist internationaler Tag des Kaffees. Nam nam nam. Ja, ich trinke gerne Kaffee, aber nur am Morgen. Ansonsten bereitet er mir dann den Tag über Sorgen, weil dann kann ich abends nicht schlafen. Ja, das ist wirklich kurios. Aber hier im Morgen Wecker, da vertilge schon meine Tassen. Ich habe so eine tolle Tasse geschenkt bekommen. Da ist ein Fischerart-Design drauf. Ja, hier ist er. Liebe Margit, falls du zuhörst, ich trinke jeden Morgen aus deiner Tasse meinen Morgenkaffee. Aber heute an diesem internationalen Kaffeetag, da geht es eigentlich auch darum, es wird gefeiert, vor allem die Reise des Kaffees, also beziehungsweise der Kaffeebohne von der Farbe.

bis zum Verbraucher sowie auch die Beteiligten an dem gesamten Prozess. Also weltweit finden dafür verschiedene Veranstaltungen statt, bei denen natürlich ausreichend Kaffee getrunken wird. Und ich habe auch geschaut, ob ich irgendwo was finde heute, so ein Kaffee-Tasting. Also gibt es ja so aus verschiedenen Regionen, aus Kolumbien, aus Jamaika oder. Also man probiert ja auch gerne mal andere Kaffeesorten. Aber falls ihr da was habt, könnt ihr mir gerne schreiben an die 0341-358-83095. So, hier habe ich erstmal den Leo Aberer für euch. Österreicher, ja, guter Freund, Bekannter und give a little. Ja, in Deutsch und Englisch singt er meistens seine Texte.

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1: Tja, wie es um unsere verschwundenen Produkte im Alltag aussieht. Nämlich mit dem Ende der DDR, da verschwanden ja auch viele Produkte. Also Westmarken dominierten die Regale zahlreicher ostdeutscher Hersteller, die gaben ja auf. Aber einige Marken überstanden den Umbruch und kehrten nach einer Pause wieder zurück. Und man hat das mal ein bisschen sortiert, das ganze Sortiment, was es auch noch immer jetzt in vielen Supermärkten gibt. Und ja, die Kultmarken aus der DDR. Einige Ostprodukte, wie gesagt, die überstanden sogar die Wende ohne längere Unterbrechung und behaupten sich auch noch bis heute. Also ganz besonders bekannt ist der Werder Ketchup. Ich mache jetzt keine Promo oder Werbung. Also die süß-würzige Soße, die gehörte ja in der DDR zu Bockwurst und Kantinenessen und ist vor allem heute noch im Osten beliebt, trotz harter Konkurrenz. Also da blieb die Marke erhalten und wird weiterhin in Brandenburg produziert. Ja, auch Rotkäppchen zählt natürlich zu den Erfolgsfällen. Der Sekt aus Freiburg war schon in der DDR fester Bestandteil von Feiern und etablierte sich nach der Wende auch bundesweit. Und heute ist Rotkäppchen Marktführer in deutschen Sektregalen. Und nam nam nam, lecker, lecker. Ich kann es gar nicht aussprechen. Hallorenkugeln, ja, sie sind ebenfalls durchgehend präsent, die Praline aus Halle. Die gilt ja als älteste Schokoladenspezialität Deutschlands und steht bis heute für regionale Süßwarentradition. Ja, andere Produkte, die verschwanden zunächst nach 1990 aus den Regalen, kehrten aber später wieder zurück. Und dazu zählen zum Beispiel der Haselnussaufstrich. Der ist bei uns immer da, also brauche ich fast jeden Morgen Nudossi. Ja, ich mache keine Werbung, aber es gibt aber auch die Kinderzahnpasta Putzi. Und Nudossi wurde nach einer Pause eben auch neu positioniert und bietet heute neben Nostalgie auch moderne Varianten und vegane Rezepturen. Und auch kokosölfrei sozusagen. Ja, und Putzi änderte aber irgendwie seine Zusammensetzung. Sie verzichteten natürlich auf Zucker und deswegen blieb die Kinderzahnpasta auch noch erhalten. Es gibt auch Haushaltprodukte, ja, ähnlich, ist ja Spee. Und das Waschmittel aus Gentin wurde nach der Übernahme durch Henkel bundesweit vermarktet und gehört auch inzwischen zu den bekanntesten Marken im deutschen Waschmittelmarkt. Ja, der Erfolg der verbliebenen DDR-Produkte hat mehrere Gründe, denn viele setzten früh auf Wiedererkennbarkeit, regionale Verbundenheit und stabile Qualität. Ja, und gleichzeitig passten sie aber ihre Rezepturen, Verpackungen oder Vertriebswege an neue Marktbedingungen an, ohne ihre Identität völlig aufzugeben. Ja, gibt doch einige Produkte, wo ich sage, nam, nam, schmeckt nicht mehr so wie früher, man dachte, aber naja, okay. Aber im Großen und Ganzen lecker, also bei uns auch immer wieder im Kühlschrank oder auch sonst diese Produkte, die DDR sozusagen Aufgabe bis heute überlebt haben. 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Die sind ja auch wunderbar. Hier ist Dirk Michaelis featuring Karussell mit Schattenkreuzer.

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1: Mehr Menschen in Europa machen Sport. Bei einer Befragung, da gab fast die Hälfte der Befragten an, täglich oder mehrmals pro Woche zu trainieren. Es gibt jedoch starke Länderunterschiede und auch Einkommen, Alter und Bildung haben großen Einfluss. Finnland und Dänemark, die liegen an der Spitze. So, und dann gibt es ein Tool, das hilft beim Kochen mit Lebensmittelresten. Also wir haben ja diese Woche die bundesweite Aktionswoche zu gut für die Tonne. Und da gibt es auch ein neues Online-Tool gegen Lebensmittelverschwendung und die Seite heißt eat.de/Resteverwertung. Die hilft beim Kochen mit Lebensmittelresten und bis zu 15 Zutaten, die können dann angegeben werden. Anschließend schlägt das Tool passende Rezepte vor. So, und dann gibt es einen Herzschrittmacher aus körpereigenen Zellen. Seit 10 Jahren, da wird in Aachen an einem mitwachsenden Implantat geforscht. Es soll mit Kindern mitwachsen und wiederkehrende Operationen verhindern. Bei diesem Bio-Pieser, da soll lebendes Gewebe die elektrische Reizleitung im Herzen übernehmen, statt Elektronik. Ja, das waren so ein paar Good News für euch, auch an diesem Donnerstagmorgen. Wünsche euch noch einen ganz tollen, schönen sommerlich warmen Tag. Es wollen ja 25, 26 Grad werden. Hier vor dem Second Radio Studio sind auch schon mal 16 Grad. Und wer Lust hat, bleibt uns gewogen. Ich bin heute Nachmittag dann nochmal da, ab 15 Uhr mit Second Radio, der Nachmittag, live sozusagen wieder. Ansonsten morgen früh natürlich auch zum Freitagmorgen ab 6 hier am Mikrofon. So Gott will, sitze ich wieder hier, die Angie. Ich sage Tschüss mit einem ganz, ganz tollen Song. Hört ihn euch einfach mal an. Das ist ein Remix geworden und das ist Severia. Und wer den Film gesehen hat oder die Folgen von Babylon Berlin, das ist ein Song aus diesem Film. Zu Asche, zu Staub. Das ist Parostella, also der Remixer, der Österreicher, der so tolle Elektroswing-Sachen, aber auch sonst andere tolle Remixer immer wieder auf den Markt bringt. Er hat sich diesen Song angenommen und von diesem Originalsong gibt es jetzt diesen Remix und ich wünsche euch viel Spaß dabei.

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1: Ich bin Tanja Wagner. Seit Mitternacht gibt es wieder den Tankrabatt und die Preise für Benzin und Diesel sind an vielen Zapfsäulen gefallen. Laut dem Portal Tankerkönig war der Liter Sprit bundesweit im Durchschnitt um etwa 10 Cent billiger.
2: Positive Überraschung: an der Zapfsäule in München, Leipzig oder Stuttgart kostet der Liter Super E10 sogar unter 2 Euro. Aber nicht alle ziehen damit. Regional gibt es große Unterschiede, sagt der ADAC. Heißt also auch, nicht überall wird im Moment der Tankrabatt von knapp 17 Cent pro Liter komplett an die Autofahrer weitergegeben. Und genau das ist auch ein Punkt, warum Kritiker den Rabatt für wenig sinnvoll halten. Claudia Wächter, Nachrichtenredaktion.
1: Kritik an der geplanten Pflegereform. Andreas Storm, Chef der Krankenkasse DAK Gesundheit, hält die höheren Beiträge für Kinderlose für verfassungsrechtlich bedenklich. Aktuell zahlen Kinderlose 4,2%, künftig sollen es 4,5% sein. Storm sagt, weiter dürfe die Spreizung der Beiträge nicht gehen. Das schwarz-rote Kabinett hatte gestern ein Reformpaket auf den Weg gebracht, um die Pflegeversicherung in einem ersten Schritt zu stabilisieren. Kleine Kinder sind deutlich bewegungsaktiver, als viele Erwachsene vermuten. Circa 18.000 Schritte am Tag sind im Alter von 3 bis 4 Jahren typisch. Das geht aus einer internationalen Studie hervor.
3: Erwachsenen werden oft um die 10.000 Schritte am Tag empfohlen. Die 3- und 4-Jährigen legten im Schnitt fast das Doppelte hin. Aber der Abstand ist riesig. Die ganz Quirligen kamen auf fast 30.000 Schritte, während andere gerade mal gut 1.000 machten. In der internationalen Studie zeigte sich, dass Kinder in ärmeren Ländern mehr laufen als in reicheren, dass Landkinder mehr Schritte machen als Stadtkinder und dass Jungs etwas mehr laufen als Mädchen. Ursula Winkler, Nachrichtenredaktion.
1: Der verletzte Pilot des Fly-Dubai-Flugs nach Tel Aviv ist laut indischer Botschaft in stabilem Zustand. Er wird demnach in einem Krankenhaus in der Stadt Tabuk im Nordwesten Saudi-Arabiens behandelt. Eine ausführliche Einschätzung seines Zustands stehe noch aus. Trotz schwerer Stichverletzungen hatte er die Cockpit-Tür geöffnet und Passagieren ermöglicht, den Angreifer zu überwältigen. Israels Regierung geht von einem versuchten Terroranschlag des aus dem Oman stammenden Co-Piloten aus.
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1: Zum Wetter, die aktuelle Vorhersage des Deutschen Wetterdienstes. Im Westen wird's richtig ungemütlich heute. Es ist stark bewölkt und gibt immer wieder Schauer und vereinzelt auch Gewitter. In der Osthälfte sieht es besser aus. Erst im Tagesverlauf ziehen auch hier dichtere Wolken auf. Das Ganze bei 18 bis 26 Grad. Morgen wird's im Westen und Nordwesten angenehm und trocken. Im Osten regnet's dagegen bei nur noch 23 Grad maximal.
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1: Zum Wetter, die aktuelle Vorhersage des Deutschen Wetterdienstes. Im Westen wird's richtig ungemütlich heute. Es ist stark bewölkt und gibt immer wieder Schauer und vereinzelt auch Gewitter. In der Osthälfte sieht es besser aus. Erst im Tagesverlauf ziehen auch hier dichtere Wolken auf. Das Ganze bei 18 bis 26 Grad. Morgen wird's im Westen und Nordwesten angenehm und trocken. Im Osten bei nur noch 23 Grad maximal.

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1: Ich bin Tanja Wagner. Der neue Tankrabatt ist gestartet. Seit Mitternacht sind die Steuern auf Benzin und Diesel um knapp 17 Cent pro Liter gesunken. Die Fraktionsvorsitzende der Grünen, Katharina Dröge, kritisiert den Rabatt jedoch als zu einseitig. Statt nur Menschen zu entlasten, die Verbrennerautos fahren, sprach sie sich im Frühstart von RTL und NTV für ein pauschales Energiegeld für alle Verbraucherinnen und Verbraucher aus.
2: Und es gibt auch Studien zum Tankrabatt, die sagen, absolut kommt mehr Geld bei den oberen 10% an, weil die größere Autos haben, die dann auch mehr Sprit fressen, als gerade bei den untersten 10%. Und das heißt, auch die Verteilungswirkung ist total ungerecht. Wenn der Bund 2,5 Milliarden Euro ausgibt, dann sollte er es doch nicht so ausgeben, dass ausgerechnet die obersten 10% am meisten profitieren, sondern wenn entweder alle gleich oder die unten mehr entlasten.
1: Gleichzeitig kritisierte Dröge angesichts der Entlastungen für Autofahrer, dass das Deutschlandticket erneut teurer werden soll, das sei nicht nachvollziehbar. Kritik an der geplanten Pflegereform. Andreas Storm, Chef der Krankenkasse DAK Gesundheit, hält die höheren Beiträge für Kinderlose für verfassungsrechtlich bedenklich. Aktuell zahlen Kinderlose 4,2%, künftig sollen es 4,5% sein. Storm sagt, weiter dürfe die Spreizung der Beiträge nicht gehen. Das schwarz-rote Kabinett hatte gestern ein Reformpaket auf den Weg gebracht, um die Pflegeversicherung in einem ersten Schritt zu stabilisieren. Fast jeder zweite Beschäftigte hierzulande nutzt schon KI-Agenten am Arbeitsplatz. Damit gehört Deutschland zur weltweiten Spitzengruppe und liegt unter den führenden Industrienationen nur hinter den USA.
3: Anders als klassische Chatbots, die auf Nutzerfragen antworten, Texte umwandeln oder Fotos bearbeiten, agieren KI-Agenten autonom. Sie steuern Arbeitsabläufe und treffen selbstständig Entscheidungen. Vor allem im IT-Bereich, aber auch an Finanzmärkten, in der Industrie und Logistik gehören sie längst zum Arbeitsalltag. Diana Kramer, Nachrichtenredaktion.
1: Jürgen Klopp will endlich gewinnen. Heute Abend trifft die deutsche Nationalmannschaft in München auf Serbien. Anstoß ist um 20.45 Uhr. Nach dem 1:1 gegen die Niederlande und dem 0:1 gegen Griechenland steht die DFB-Elf in der Gruppenphase der Nations League nur auf Platz 3.
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1: Zum Wetter, die aktuelle Vorhersage des Deutschen Wetterdienstes. Im Westen wird's richtig ungemütlich heute. Es ist stark bewölkt und gibt immer wieder Schauer und vereinzelt auch Gewitter. In der Osthälfte sieht es besser aus. Erst im Tagesverlauf ziehen auch hier dichtere Wolken auf. Das Ganze bei 18 bis 26 Grad. Morgen wird's im Westen und Nordwesten angenehm und trocken. Im Osten regnet's dagegen bei nur noch 23 Grad maximal.
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1: Zum Wetter, die aktuelle Vorhersage des Deutschen Wetterdienstes. Im Westen wird's richtig ungemütlich heute. Es ist stark bewölkt und gibt immer wieder Schauer und vereinzelt auch Gewitter. In der Osthälfte sieht es besser aus. Erst im Tagesverlauf ziehen auch hier dichtere Wolken auf. Das Ganze bei 18 bis 26 Grad. Morgen wird's im Westen und Nordwesten angenehm und trocken. Im Osten regnet's dagegen bei nur noch 23 Grad maximal.
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1: Ich bin Tanja Wagner. Seit Mitternacht gibt es wieder den Tankrabatt und die Preise für Benzin und Diesel sind an vielen Zapfsäulen gefallen. Laut dem Portal Tankerkönig war der Liter Sprit bundesweit im Durchschnitt um etwa 10 Cent billiger.
2: Positive Überraschung an der Zapfsäule in München, Leipzig oder Stuttgart kostet der Liter Super E10 sogar unter 2 Euro. Aber nicht alle ziehen damit. Regional gibt es große Unterschiede, sagt der ADAC. Heißt also auch, nicht überall wird im Moment der Tankrabatt von knapp 17 Cent pro Liter komplett an die Autofahrer weitergegeben. Und genau das ist auch ein Punkt, warum Kritiker den Rabatt für wenig sinnvoll halten. Claudia Wächter, Nachrichtenredaktion.
1: Kritik an der geplanten Pflegereform. Andreas Storm, Chef der Krankenkasse DAK Gesundheit, hält die höheren Beiträge für Kinderlose für verfassungsrechtlich bedenklich. Aktuell zahlen Kinderlose 4,2%, künftig sollen es 4,5% sein. Storm sagt, weiter dürfe die Spreizung der Beiträge nicht gehen. Das schwarz-rote Kabinett hatte gestern ein Reformpaket auf den Weg gebracht, um die Pflegeversicherung in einem ersten Schritt zu stabilisieren. Kleine Kinder sind deutlich bewegungsaktiver, als viele Erwachsene vermuten. Circa 18.000 Schritte am Tag sind im Alter von 3 bis 4 Jahren typisch. Das geht aus einer internationalen Studie hervor.
3: Erwachsenen werden oft um die 10.000 Schritte am Tag empfohlen. Die 3- und 4-Jährigen legten im Schnitt fast das Doppelte hin. Aber der Abstand ist riesig. Die ganz Quirligen kamen auf fast 30.000 Schritte, während andere gerade mal gut 1.000 machten. In der internationalen Studie zeigte sich, dass Kinder in ärmeren Ländern mehr laufen als in reicheren, dass Landkinder mehr Schritte machen als Stadtkinder und dass Jungs etwas mehr laufen als Mädchen. Ursula Winkler, Nachrichtenredaktion.
1: Der verletzte Pilot des Fly-Dubai-Flugs nach Tel Aviv ist laut indischer Botschaft in stabilem Zustand. Er wird demnach in einem Krankenhaus in der Stadt Tabuk im Nordwesten Saudi-Arabiens behandelt. Eine ausführliche Einschätzung seines Zustands stehe noch aus. Trotz schwerer Stichverletzungen hatte er die Cockpit-Tür geöffnet und Passagieren ermöglicht, den Angreifer zu überwältigen. Israels Regierung geht von einem versuchten Terroranschlag des aus dem Oman stammenden Co-Piloten aus.
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1: Zum Wetter, die aktuelle Vorhersage des Deutschen Wetterdienstes. Im Westen wird's richtig ungemütlich heute, es ist stark bewölkt und gibt immer wieder Schauer und vereinzelt auch Gewitter. In der Osthälfte sieht es besser aus, erst im Tagesverlauf ziehen auch hier dichtere Wolken auf. Das Ganze bei 18 bis 26 Grad. Morgen wird's im Westen und Nordwesten angenehm und trocken. Im Osten regnet's dagegen bei nur noch 23 Grad maximal.
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1: Heute ist es überwiegend stark bewölkt. Vom Vogtland bis nach Nordsachsen sind auch Regenschauer möglich. Die Temperaturen liegen zwischen 16 und 23 Grad. Es weht ein teilweise mäßiger Wind aus nordwestlichen Richtungen.
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1: Ich bin Tanja Wagner. Das Kanzleramt bremst die Zuckersteuer aus. Finanzminister Klingbeil hatte seinen Entwurf erst am Mittwoch an die Ministerien geschickt. Jetzt stoppt das Kanzleramt ihn vorerst. Aus Regierungskreisen heißt es, der Entwurf sei in dieser Form in der Regierung nicht mehrheitsfähig. Vor allem in der Unionsfraktion gibt es Widerstand. Auch mehrere Bundesländer lehnen die Zuckersteuer ab. Wo werden öffentliche Gelder verschwendet? Der Bund der Steuerzahler hat 100 Beispiele in seinem neuen Schwarzbuch aufgelistet. Im Fokus hat der Lobbyverband dieses Mal vergiftete Geschenke.
2: Diese Geschenke sind staatliche Förderprogramme, die zum Beispiel Kommunen beantragen, nur weil es dann Geld gibt. Ohne wirklichen Nutzen, sagt der Lobbyverband und fordert mehr Transparenz bei solchen Verfahren. Und dann wären da noch die Projekte, wo viele nur sagen, der Hammer. Designermöbel im Jobcenter, einen einzigen Fahrradstellplatz für 16.000 Euro oder Dienstlaptops, die nie eingeschaltet werden. Claudia Wächter, Nachrichtenredaktion.
1: Mit dem neuen Tankrabatt sind die Rufe nach mehr Unabhängigkeit bei Kraftstoffen lauter geworden. Diesem Ziel ist Deutschland laut Bundesstatistik ein Stück näher gekommen. Heimische Raffinerien haben im ersten Halbjahr mehr Benzin und Diesel hergestellt und damit die Abhängigkeit von Importen verringert.
3: 11 Millionen Tonnen Motoren- und Flugbenzin und knapp 16 Millionen Tonnen Diesel wurden in den ersten 6 Monaten hierzulande produziert. Das war ein Plus von knapp 2 bzw. gut 9% im Vergleich zum Vorjahr. Gleichzeitig wurde auch mehr exportiert. Die Einfuhr von Kraftstoff ging parallel um jeweils mehr als 20% zurück. Allerdings hielt sich die Ersparnis dadurch in Grenzen, denn wegen der gestiegenen Weltmarktpreise für Rohöl durch den Iran-Krieg produzieren auch Raffinerien hier in Deutschland aktuell zu höheren Preisen. Diana Kramer, Nachrichtenredaktion.
1: Serge Gnabry soll heute Abend als Kapitän der Nationalmannschaft auflaufen, das berichtet die Bild. Im Nations League-Spiel gegen Serbien in München um 20.45 Uhr übernimmt er die Binde, weil Joshua Kimmich pausiert. Bundestrainer Jürgen Klopp hatte den 31-Jährigen bewusst für diese Woche rausgelassen. Gnabry ist mit 61 Länderspielen der erfahrenste Spieler im Kader.
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1: Zum Wetter, die aktuelle Vorhersage des Deutschen Wetterdienstes. Im Westen wird's richtig ungemütlich heute. Es ist stark bewölkt und gibt immer wieder Schauer und vereinzelt auch Gewitter. In der Osthälfte sieht es besser aus. Erst im Tagesverlauf ziehen auch hier dichtere Wolken auf. Das Ganze bei 18 bis 26 Grad. Morgen wird's im Westen und Nordwesten angenehm und trocken. Im Osten regnet's dagegen bei nur noch 23 Grad maximal.
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1: Zum Wetter, die aktuelle Vorhersage des Deutschen Wetterdienstes. Im Westen wird's richtig ungemütlich heute. Es ist stark bewölkt und gibt immer wieder Schauer und vereinzelt auch Gewitter. In der Osthälfte sieht es besser aus. Erst im Tagesverlauf ziehen auch hier dichtere Wolken auf. Das Ganze bei 18 bis 26 Grad. Morgen wird's im Westen und Nordwesten angenehm und trocken. Im Osten regnet's dagegen bei nur noch 23 Grad maximal.
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1: Ich bin Dirk Zeitler. Das Bundeskanzleramt stoppt vorerst den Entwurf von Finanzminister Klingbeil zur Einführung einer Steuer auf zuckerhaltige Getränke. Der Vorschlag sei in dieser Form in der Regierung nicht mehrheitsfähig, erfuhr die dpa aus Regierungskreisen.
2: Dass die Steuer auf Cola, Fanta, Sprite und Co. trotzdem im nächsten Jahr kommt, ist durchaus wahrscheinlich. Klingbeil dürfte den Entwurf jetzt nachjustieren. Hat er immerhin schon mal gemacht, als es darum ging, die Zuckersteuer auch auf Leitprodukte auszudehnen, obwohl diese überhaupt keinen Zucker enthalten. Für Verbraucher wird die neue Abgabe, wenn sie dann irgendwann kommt, im Portemonnaie durchaus spürbar. Die Bild-Zeitung hat ausgerechnet, dass ein Liter klassische Coca-Cola Stand heute um 45 Cent teurer werden würde. Thomas Bleskin, Nachrichtenredaktion.
1: Seit Mitternacht gilt der zweite Tankrabatt in diesem Jahr. Eine für 3 Monate geltende Absenkung der Energiesteuern soll eine Entlastung von 16,7 Cent pro Liter Benzin oder Diesel bringen. Wie vollständig sie an die Verbraucher weitergegeben wird, wird sich in den nächsten Tagen zeigen. Die Regierung hatte den Tankrabatt wegen der extrem hohen Spritpreise auf den Weg gebracht. Der September war der mit Abstand teuerste Tankmonat bisher. Das hatte sich sogar in der Inflation niedergeschlagen. Wo werden die öffentlichen Gelder verschwendet? Der Bund der Steuerzahler hat 100 Beispiele in seinem neuen Schwarzbuch 2026-27 aufgelistet. Im Fokus hat der Lobbyverband dieses Mal vergiftete Geschenke.
3: Diese Geschenke sind staatliche Förderprogramme, die zum Beispiel Kommunen beantragen, nur weil es dann Geld gibt, ohne wirklichen Nutzen, sagt der Lobbyverband und fordert mehr Transparenz bei solchen Verfahren. Und dann wären da noch die Projekte, wo viele nur sagen, der Hammer, Designermöbel im Jobcenter, einen einzigen Fahrradstellplatz für 16.000 Euro oder Dienstlaptops, die nie eingeschaltet werden. Claudia Wächter, Nachrichtenredaktion.
1: Die Vereinigten Arabischen Emirate ermitteln nach einer gewaltsamen Auseinandersetzung im Cockpit eines Fly-Dubai-Flugzeugs auf dem Weg von Dubai nach Tel Aviv. Ein spezielles Ermittlungsteam soll den Hergang klären und prüfen, ob ein Zusammenhang mit terroristischen Aktivitäten besteht. Israels Regierung geht von einem versuchten dschihadistischen Anschlag des Co-Piloten aus. Viele Fragen sind aber noch offen.
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1: Zum Wetter, die aktuelle Vorhersage des Deutschen Wetterdienstes. Im Westen viele Schauer und auch Gewitter, im übrigen Gebiet meist sonnig und trocken. Später ziehen von Westen her aber Wolken auf. Das Thermometer steigt nochmal auf 18 bis 26 Grad, am wärmsten im Osten und Südosten. Morgen dann vor allem in der Osthälfte meist grau und am Vormittag auch Regen. Im Westen und Nordwesten nach Nebelauflösung dagegen zunehmend heiter und trocken. Höchstwerte 18 bis 23 Grad.
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1: Zum Wetter, die aktuelle Vorhersage des Deutschen Wetterdienstes. Im Westen viele Schauer und auch Gewitter, im übrigen Gebiet meist sonnig und trocken. Später ziehen von Westen her aber Wolken auf. Das Thermometer steigt nochmal auf 18 bis 26 Grad, am wärmsten im Osten und Südosten. Morgen dann vor allem in der Osthälfte meist grau und am Vormittag auch Regen. Im Westen und Nordwesten nach Nebelauflösung dagegen zunehmend heiter und trocken. Höchstwerte 18 bis 23 Grad.
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1: Ich bin Dirk Zeitler. Das Bundeskanzleramt stoppt vorerst den Entwurf von Finanzminister Klingbeil zur Einführung einer Steuer auf zuckerhaltige Getränke. Der Vorschlag sei in dieser Form in der Regierung nicht mehrheitsfähig, erfuhr die dpa aus Regierungskreisen.
2: Dass die Steuer auf Cola, Fanta, Sprite und Co. trotzdem im nächsten Jahr kommt, ist durchaus wahrscheinlich. Klingbeil dürfte den Entwurf jetzt nachjustieren. Hat er immerhin schon mal gemacht, als es darum ging, die Zuckersteuer auch auf Leitprodukte auszudehnen, obwohl diese überhaupt keinen Zucker enthalten. Für Verbraucher wird die neue Abgabe, wenn sie dann irgendwann kommt, im Portemonnaie durchaus spürbar. Die Bild-Zeitung hat ausgerechnet, dass ein Liter klassische Coca-Cola Stand heute um 45 Cent teurer werden würde. Thomas Pleskin, Nachrichtenredaktion.
1: Seit Mitternacht gilt der zweite Tankrabatt in diesem Jahr. Eine für 3 Monate geltende Absenkung der Energiesteuern soll eine Entlastung von 16,7 Cent pro Liter Benzin oder Diesel bringen. Wie vollständig sie an die Verbraucher weitergegeben wird, wird sich in den nächsten Tagen zeigen. Die Regierung hatte den Tankrabatt wegen der extrem hohen Spritpreise auf den Weg gebracht. Der September war der mit Abstand teuerste Tankmonat bisher. Das hatte sich sogar in der Inflation niedergeschlagen. Wo werden die öffentlichen Gelder verschwendet? Der Bund der Steuerzahler hat 100 Beispiele in seinem neuen Schwarzbuch 2026-27 aufgelistet. Im Fokus hat der Lobbyverband dieses Mal vergiftete Geschenke.
3: Diese Geschenke sind staatliche Förderprogramme, die zum Beispiel Kommunen beantragen, nur weil es dann Geld gibt, ohne wirklichen Nutzen, sagt der Lobbyverband und fordert mehr Transparenz bei solchen Verfahren. Und dann wären da noch die Projekte, wo viele nur sagen, der Hammer, Designermöbel im Jobcenter. Einen einzigen Fahrradstellplatz für 16.000 Euro oder Dienstlaptops, die nie eingeschaltet werden. Claudia Wächter, Nachrichtenredaktion.
1: Die Vereinigten Arabischen Emirate ermitteln nach einer gewaltsamen Auseinandersetzung im Cockpit eines Fly-Dubai-Flugzeugs auf dem Weg von Dubai nach Tel Aviv. Ein spezielles Ermittlungsteam soll den Hergang klären und prüfen, ob ein Zusammenhang mit terroristischen Aktivitäten besteht. Israels Regierung geht von einem versuchten dschihadistischen Anschlag des Co-Piloten aus. Viele Fragen sind aber noch offen.
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4: Am Nachmittag bis in den Abend hinein nimmt die Bewölkung weiter zu, es bleibt aber überall trocken. Die Temperaturen liegen zwischen 20 und 25 Grad und es weht ein mäßiger in den Bergen und in der Oberlausitz leicht böiger Wind aus südwestlichen Richtungen. In der Nacht werden die Wolken vom Westen her dichter, es bleibt aber auch trocken. Die Temperaturen liegen in der Nacht zwischen 13 und 7 Grad, in Ostsachsen weht ein teilweise mäßiger Wind aus südöstlichen Richtungen.
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5: Um 15:03 gibt es wieder die Verkehrsmeldungen hier auf Second Radio. Ich habe die A72 Richtung Leipzig. Zwischen Chemnitz Süd und Kreuz Chemnitz gibt es 4 Kilometer Stau. Da mal 15 Minuten mehr Zeit einplanen. Die A17 Richtung Prag zwischen Dresden-Polis und Bad Gottleuba. Da gibt es heute eine Wanderbaustelle. Grünpflege. Das Ganze bis 18 Uhr. Ja, und die A4 noch, Dresden-Frankfurt zwischen Wüstenbrand und Klauchau-West in beiden Richtungen. Auch da eine Wanderbaustelle mit Fahrbahnausbesserung. Da sind auch Behinderungen zu erwarten. Bitte vorsichtig fahren bis ca. 17 Uhr. Und im Landkreis Nordsachsen, da ist die Straße zwischen Luppa und Wermsdorf nach einem Unfall gesperrt. Und auch im Landkreis Sächsische Schweiz aus Erzgebirge zwischen Rugiswalde und Sebnitz. Auch da gab es einen Unfall, müsstet ihr mit Behinderung rechnen. So, dann gibt es auch ein paar Blitzer. Am Ortsausgang Freiberg Richtung Bertelsdorf und in Chemnitz in der Kalkstraße stadteinwärts. In Schopau in der Waldkirchner Straße stadteinwärts und auf der B2 in Giebelroth in beiden Richtungen. Allen, die unterwegs sind, gute Fahrt.
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5: Jo, ich bin heute wieder für euch da bei Sachsen Live, der Second Radio Nachmittag bis 18 Uhr. Wünsche euch natürlich, falls ihr schon Feierabend habt, einen schönen Donnerstag. Es sind 26 Grad, also sommerlicher Tag, den man heute noch mal genießen sollte. Denn morgen, da gehen die Temperaturen schon ein bisschen weiter nach unten. Da braucht ihr dann schon wieder ein Jäckchen oder ein Pulli. Aber wie gesagt, 3 Stunden mit Musik und viel Information.

Lea Luwerders hier auf Sigentreto. So, ich habe mal für heute so ein paar Erfindungen und Entdeckungen, ja, an diesen 1. Oktober. Und es war 1926. In Berlin werden die ersten Verkehrsampeln in Betrieb genommen und verursachen nach wenigen Stunden ein Verkehrschaos. Dann, das war der 1. Oktober 1926, ich hoffe, ich habe es erwähnt. Dann der 1. Oktober 1956, die Tagesschau, die läutet seit Jahrzehnten verlässlich den Fernsehabend ein. Und am 1. Oktober 1956, da geht das Flaggschiff der deutschen Nachrichtensendung mit Ausnahme vom Sonntag erstmals täglich auf Sendung. So, dann gibt es noch das erste Müllkraftwerk, das geht in Berlin in Betrieb, im Berliner Stadtteil Schöneberg. Da wird es nämlich das erste Müllkraftwerk in Betrieb genommen und das war schon der 1. Oktober 1921. So, jetzt muss ich nochmal gucken hier. Gar nicht so einfach, was wir noch finden. Die Postkarte, ja, das ist vielleicht auch noch wichtig. Am 1. Oktober 1869, da erschien bei der österreichisch-ungarischen Post die von Dr. Emanuel Hermann entwickelte Korrespondenzkarte mit eingedruckten Postwertzeichen. Die Rückseite der 8,5 cm mal 12,2 cm großen Korrespondenzkarte konnte bei Erscheinen der Karten zur Vereinfachung frei beschrieben werden. Der von Hermann vorgeschlagene Name Postkarte wurde von der Postverwaltung in Wien in Korrespondenzkarte geändert. Die Karte kostete im Unterschied zum 5 Kreuzer teuren Brief nur 2 Kreuzer, was gleichzeitig den Wert der eingedruckten Briefmarke entsprach und verkaufte sich bereits im ersten Monat 1,4 Millionen Mal. Also in Ungarn erschien fast völlig gleich aussehende Korrespondenzkarte wie in Österreich, nur mit Unterschied eines ungarischen Wappens statt eines Doppeladlers. Tja, die Postkarte wurde amtlich dann am 1. Oktober 1869. Gibt noch viel, viel mehr, aber ja, jetzt lassen wir erstmal Freddie Mercury zu Wort kommen. 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

18 Uhr und 18 Minuten. Die Kraniche, die gelten ja auch als Glücksvögel. Und nachdem es in den letzten Wochen im Havelland noch auffällig ruhig war, da kommt nun Bewegung auch ins Havelland. Doch die Zahlen, die Rastzahlen, die liegen deutlich unter denen der Vorjahre. Und man kann den Kranichzug auch verfolgen. Also es kommt ein bisschen Bewegung in diesen Kranichzug. 11.220 Kraniche, die wurden am Dienstag um Linium gezählt. Also das sind mehr als dreimal so viele wie noch vor einer Woche, als dort gerade mal 3.200 Kraniche rasteten. Und dann hatte man berichtet, dass es im Havelland, also im Bereich Linium, dann noch ungewöhnlich ruhig war. Und die Kraniche, die sind da einfach und machen Herbststation. Also sie kommen vor allem aus Osteuropa oder aus dem Baltikum. Und so richtig voll ist es in Linium allerdings noch nicht. Die Rastzahlen liegen weiterhin deutlich unter denen der vergangenen Jahre. Also Ende September wurden dort mehr als 62.000 Kraniche gezählt. 2024, da waren es zu dieser Zeit wie jetzt, zum 1. Oktober bereits 73.000. Also es bleibt ziemlich spannend, wie schnell sich die Plätze rund um Linium in den nächsten Tagen weiter füllen. Ja, überhaupt heißt es im Moment noch vor allem sammeln, rasten und ordentlich Kraft tanken für den Weiterflug. Die Kraniche pendeln in der Sammelphase zwischen ihren Schlafplätzen und den Nahrungsflächen hin und her. Auch das ist schon ein tolles Schauspiel, das man auch abseits der großen Rastplätze wunderbar beobachten kann. Und kleine Trupps, die lassen sich immer wieder auf den abgeernteten Stoppelfeldern beobachten. Also man kann das in den nächsten Tagen nochmal tun. Also zwischen den Altvögeln sind auch die diesjährigen Jungkraniche mit unterwegs. Zu erkennen sind sie an dem noch bräunlich gefärbten Gefieder an Kopf und Hals. Also da fehlt diese rote Kappe. Und noch leicht verrät sie auch ihre Stimme, denn die Rufe der Jungen, die klingen deutlich höher als das kräftige Trompeten der Altvögel. Also kann man auch mal, wenn man auf die Seite vom NABU geht, kann man sogar mal die Stimme der Kraniche hören, also wie sie klingen. Also passend zum Kranichzug gibt es dann am 3. und 4. Oktober auch die europaweite Vogelbeachtung. Kann man mitmachen, Birdwatch. Und da gibt es zahlreiche fachkundige geleitete Exkursionen, wo man die Kraniche und weitere Zugvögel beobachten kann. Also die Veranstaltung bei euch in der Nähe dort, wo eben auch Kranichbeobachtungen stattfinden können, findet ihr alles auch auf nabu.de. Wer es nicht findet, ich schicke euch natürlich sehr, sehr gerne den Link. Ihr braucht mich nur anzuschreiben über die 0341 358 83095. Ja, und wie ich schon eingangs sagte, der Kranich, es gibt ja Zugvogelarten, für deren Schicksal wir Menschen in Deutschland in ganz besonderer Weise Verantwortung tragen. Und zu ihnen zählt einer der eindrucksvollsten Vögel überhaupt, nämlich der Kranich. Also rund 11.000 Brutpaare, die leben ja heute auch in den verbliebenen Buchenwäldern, in den Auen Nord- und Mitteldeutschlands. Und wie gesagt, hat er so einen Namen. Er bringt einfach Glück, der Kranich. Also wer einen Kranich sieht, der kann dann auch schon mal winken und sagen, hey, ich habe gerade so ein Pech gehabt, ich wünsche mir das und das und das. So wie ungefähr bei einer Sternschnuppe. Ich habe Bosse für euch in der Playlist, da geht es auch um Kraniche.

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2: Und heute ist schon wieder Donnerstagnachmittag. Ich meine ja immer der Donnerstag auch schon am Morgen und besonders natürlich am Nachmittag. Das ist ja kleine Freitag. Und gleich gibt es die ersten regionalen Nachmittagsnachrichten natürlich genau aus unserem Second Radio Studio Markkleeberg. Alles, was ihr so immer mal aus dem Sachsenland vielleicht noch nicht wisst. Also vorher habe ich aber noch Sarah McLachlan und auch eine coole Musikerin, die hatte, glaube ich, dieses Jahr war das neue Album, wo ich den Song jetzt spiele.

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1: Ich bin Thorsten Weikert. Leipziger BMW-Werk wird an das Wasserstoffnetz angeschlossen. Richtfest für neue Kita in Dresden. Deutsche Kanu- und Kajakmeisterschaften am Markleberger See. Die Meldungen im Einzelnen. Das Leipziger BMW-Werk wird an das Wasserstoffnetz angeschlossen. Dazu hat gestern der Bau einer Pipeline begonnen. Sie soll im ersten Halbjahr 2028 fertiggestellt sein. Nach Unternehmensangaben wäre der Standort damit weltweit das erste Automobilwerk mit einem direkten Wasserstoffanschluss. Der Autohersteller will den Wasserstoff für die Lackiererei nutzen und damit den Kohlendioxidausstoß verringern. Auf dem Gelände werde Wasserstoff bereits seit 2013 für Gabelstapler und Schlepper verwendet, seit 4 Jahren auch in der Lackiererei. Dem Werk kommt zugute, dass ehemalige Gasleitungen in Leipzig für die Wasserstoffnutzung umgerüstet werden. Auf diese Weise soll in den nächsten Jahren ein Wasserstoffnetz entstehen, das große Industriebetriebe, Erzeugungsanlagen, Einspeisepunkte und Speicher miteinander verbindet. In Dresden wurde heute Mittag Richtfest gefeiert für die neue Kindertagesstätte an der Herzberger Straße. Der Neubau soll die Einrichtungen Prolisser Entdeckerhaus und Kinderhaus Grüne Insel ersetzen. Beide Tagesstätten sind momentan in Containerbauten untergebracht. Kinder und Beschäftigte bekommen dauerhafte, moderne Räume am gemeinsamen Standort. Das Gebäude wird in Holztafelbauweise errichtet. Die Wände und Decken bestehen aus vorbereiteten Holzelementen. Nur die Bodenplatte und die Treppenhäuser werden aus Stahlbeton angefertigt. Die Raumaufteilung ist flexibel. So können zum Beispiel kleine Angebotsräume bei Bedarf zusammengelegt werden. Der dreigeschossige Neubau bietet Platz für 178 Kinder, davon 58 Krippenkinder. Mitte kommenden Jahres soll die Bauarbeiten abgeschlossen werden. Die Stadt Dresden investiert rund 10 Millionen Euro. Im Kanupark Markleberg werden an diesem Wochenende die deutschen Meisterschaften im Kanuslalom und Kajakcross ausgetragen. Sie gelten als nationaler Wettkampfhöhepunkt in den Altersklassen U16 und U18 sowie in der Leistungsklasse. Von morgen bis zum Sonntag kämpfen insgesamt 254 Athletinnen und Athleten aus 43 Vereinen um den Meistertitel. Neben spannenden Rennen gibt es ein Rahmenprogramm mit feierlichen Höhepunkten und Angeboten für Kinder. Der Kanupark Markleberg zählt zu den modernsten Wildwasseranlagen Europas. Er ist technisch vergleichbar mit den Olympiastrecken in Sydney, London, Tokio und Paris. Wassersportlerinnen und Sportler finden optimale Bedingungen fürs Training sowie für nationale und internationale Wettkämpfe im Kanuslalom. Der Eintritt zu den deutschen Meisterschaften ist frei. Soweit die Meldungen.
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1: Am Nachmittag bis in den Abend hinein nimmt die Bewölkung weiter zu, es bleibt aber überall trocken. Die Temperaturen liegen zwischen 20 und 25 Grad und es weht ein mäßiger, in den Bergen und in der Oberlausitz leicht böiger Wind aus südwestlichen Richtungen. In der Nacht werden die Wolken vom Westen her dichter, es bleibt aber auch trocken. Die Temperaturen liegen in der Nacht zwischen 13 und 7 Grad, in Ostsachsen weht ein teilweise mäßiger Wind aus südöstlichen Richtungen.
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2: Um 15.34 Uhr die A72 Richtung Leipzig. Zwischen Chemnitz Süd und Kreuz Chemnitz immer noch 4 Kilometer Stau. Da mal 15 Minuten mehr Zeit einplanen. Und die A17 Richtung Prag zwischen Dresden-Prohlis und Bad Goldschleuber ist eine Wanderbaustelle auf dem Standstreifen. Grünpflege noch bis 18 Uhr. So, und dann habe ich noch eine Unfallmeldung im Landkreis Sächsische Schweiz aus Erzgebirge. Das ist zwischen Rugiswalde und Sebnitz. Da gibt es Behinderungen nach einem Unfall. Und die Plotzer habe ich natürlich auch noch für euch. Auf der B2 in Giebelroth in beiden Richtungen, in Chemnitz in der Kalkstraße stadteinwärts, am Ortsausgang Freiberg Richtung Bertelsdorf und ein Blitzer in Skassa auf der Rieser Landstraße und dort in beiden Richtungen. Ich wünsche allen, die unterwegs sind, gute und blitzerfreie Fahrt.
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0: 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Der Freundes- und Förderverein Zoo Leipzig e.V. unterstützt diesen Ort mit Herz. 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
1: 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Und da habt ihr mal, ja, unser Herz schlägt für den Zoo Leipzig, das Motto des Freundes- und Fördervereins des Zoo Leipzig e.V. habt ihr direkt auf die Ohren. Auf den Ohren, auf die Ohren, ja. Da gab es ja ein Lied. Okay, also einen schönen Donnerstagnachmittag. Hier ist die Angie.

Tja, Fleetwood Mac hier auf Second Radio. Little Lies, also kleine Lügen. Und jetzt geht's auch mal um Lügen. Ich wusste das nämlich überhaupt nicht, bevor ich mich damit heute auch beschäftigt habe. Es gibt nämlich, oder es gab's, ein Lügenmuseum im ehemaligen Gasthof Serkowitz. Das ist in Radebeul. Aber seit Mittwoch, also seit gestern, ist es leider geschlossen. Der Betreiber blickt auf 36 Jahre Museumsgeschichte zurück. Die Stadt Radebeul, die will das Gebäude aufgrund hoher Sanierungskosten verkaufen. Ja, die Stadt Radebeul gewährt aber dem Lügenmuseum keinen weiteren Aufschub. Gestern war der planmäßig letzte Öffnungstag des Museums gewesen. Noch ist es nicht geräumt. Und vergangene Woche sagte der Betreiber, Reinhard Zapka, man prüfe weitere Optionen. Es habe sich ein neuer Verein gegründet, der sich um den Gasthof kümmern und mit der Stadt verhandeln wolle. Laut Zapka hat er die Stadt um 2 Monate Aufschub gebeten. Dem kommt die Stadtverwaltung nicht nach und laut Gerichtsbeschluss darf sie das Gebäude zwangsweise räumen. Und so kündigte auch beim MDR Kultur man an, dies nun auch zu tun. Also ein genauer Termin wurde nicht genannt, also meine Quelle ist MDR Kultur. Die Stadt sieht bei dem Gebäude dringenden Sanierungsbedarf, kann sich die Kosten dafür aber nicht leisten. Sie hatte dem Museum 2024 den Mietvertrag gekündigt und das Gebäude zu verkaufen. Es folgte ein Rechtsstreit. Ja, und das Museum beinhaltet Installationen aus Alltagsgegenständen und skurrile Nonsensmaschinen. Die Betreiber, die sprechen von einem Gesamtkunstwerk und 2014 erhielt es den Kunstpreis der Stadt Radebeul, also wurde damals ausgezeichnet. Aber nun ist es leider geschlossen. Vielleicht kennt ihr es, vielleicht seid ihr schon mal dort gewesen. Also es ist wirklich ziemlich kuriose Dinge, die es da auch gibt in diesem Lügenmuseum. Das überhaupt schon so zu nennen, das ist großartig. Und vielleicht gibt es doch noch irgendeine Möglichkeit und eine Rettung. Man weiß es nicht. Also ich drücke jedenfalls fest die Daumen. So, 15.55 Uhr, doin, genau auf die Sekunde genau. Und ich habe mir noch so einen Lügensong rausgesucht von Alpha Will. Das ist auch großartig. Und dann sind wir auch schon wieder so weiter. Gibt es die Nachrichten Deutschland und die Welt. Ich schaue wieder auf die Straßen heute. Aber auch heute Morgen war es schon ziemlich ruhig auf den Straßen. Und ich hoffe jetzt am Nachmittag, wenn ihr Feierabend habt, auch, dass ihr gut durchkommt.

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4: Ich bin Dirk Zeitler. Der neue Tankrabatt macht sich an den Zapfsäulen bemerkbar, allerdings nicht so stark wie erhofft. Super E10 und Diesel kosteten am Morgen bundesweit im Schnitt zwar gut 14 bzw. 15 Cent weniger als gestern, inzwischen sind die Preise aber wieder hochgegangen.
5: Die tägliche 12-Uhr Erhöhung ließ Autofahrer kurz aufschrecken, inzwischen haben sich die Preise wieder eingependelt. Super E10 bei 2,20 Euro und Diesel bei 2,34 Euro, Stand 14 Uhr. Viel ist damit vom Tankrabatt nicht geblieben, im Vergleich zu gestern sind die Unterschiede minimal. Genau das hatten Kritiker vorhergesagt. Sie werfen der Bundesregierung nun vor, nichts aus der ersten Mineralölsteuersenkung im Sommer gelernt zu haben. Etliche Experten schlagen vor, lieber gezielt einkommensschwache Haushalte zu entlasten, anstatt große und teure Autos, die viel verbrauchen, mit zu subventionieren. Thomas Bleskin, Nachrichtenredaktion.
4: Das Bundeskanzleramt hat den Entwurf von Finanzminister Klingbeil vorerst gestoppt. Klingbeil, der für die SPD im Kabinett sitzt, wollte eine neue Steuer auf zuckerhaltige Getränke einführen. Doch der Vorschlag sei in dieser Form in der Regierung nicht mehrheitsfähig, das erfuhr die Deutsche Presseagentur aus Regierungskreisen. Ob Karotten, Äpfel oder Brot, in deutschen Supermärkten werden einer Untersuchung der Deutschen Umwelthilfe zufolge nach wie vor viele Produkte in umweltschädlichen Verpackungen verkauft.
6: Einwegflaschen, Dosen, völlig unnötige Verpackungen, das sei noch immer die Realität in den Regalen, kritisiert die Deutsche Umwelthilfe. Teilweise habe der Verpackungsanteil sogar wieder zugenommen. Bei den Discountern steckten insbesondere viele Produkte in Plastik und Getränke gäbe es da fast nur in Einwegflaschen. Die Umwelthilfe fordert verbindliche Regeln, etwa beim Thema Mehrweg. Freiwilligkeit funktioniere offenbar nicht. Ronny Tochau, Nachrichtenredaktion.
4: VW-Chef Blume hat längere Arbeitszeiten für rund 130.000 Beschäftigte in Deutschland ins Gespräch gebracht. Die Arbeitskosten hierzulande seien etwa doppelt so hoch wie in anderen europäischen Ländern, wo VW aktiv sei, sagte Blume. Konkret geht es um weniger Urlaubstage oder mehr Wochenstunden ohne Lohnausgleich. VW hat bereits 10 Tarifverträge gekündigt, darunter den wichtigen Manteltarifvertrag. Die Arbeitnehmer kündigten Widerstand an.
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7: Am Nachmittag bis in den Abend hinein nimmt die Bewölkung weiter zu, es bleibt aber überall trocken. Die Temperaturen liegen zwischen 20 und 25 Grad und es weht ein mäßiger in den Bergen und in der Oberlausitz leicht böiger Wind aus südwestlichen Richtungen. In der Nacht werden die Wolken vom Westen her dichter, es bleibt aber auch trocken. Die Temperaturen liegen in der Nacht zwischen 13 und 7 Grad. In Ostsachsen weht ein teilweise mäßiger Wind aus südöstlichen Richtungen.
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8: Gleich ist es 16 Uhr und 3 Minuten. Ich habe die Meldung von der A4 Richtung Frankfurt zwischen Hermsdorf und Dresden-Nord. Immer noch 4 Kilometer Stau mit 15 Minuten Zeitverlust müsstet ihr da rechnen. Die A4 weiterhin Richtung Frankfurt in Höhe Hainichen. Da ist ein defekter PKW auf der linken Fahrspur liegen geblieben. Sorgt auch für Behinderung. Die A72 Richtung Leipzig zwischen Chemnitz Süd und Kreuz Chemnitz. Auch da 4 Kilometer Stau mit 15 Minuten Zeitverlust. Und auch auf der B2 in Leipzig. In der Maximilianallee statt einwärts Staus, da gab es einen Unfall. Also da mal 20 Minuten mehr Zeit einplanen. Ja, mal zu Hause Bescheid geben, komm ein bisschen später zum Kaffee trinken. Und ich habe auch ein paar Blitzer. In Skassa auf der Rieser Landstraße in beiden Richtungen bitte aufpassen. In Chemnitz in der Kalkstraße statt einwärts und auf der B2 in Giebelroth in beiden Richtungen. Allen, die unterwegs sind, gute Fahrt und ja, gut, lasst euch nicht blitzen.
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8: Ja, und hier ist die Angie und ich wünsche euch natürlich einen ganz tollen Donnerstagnachmittag und vielleicht habt ihr schon Feierabend. Heute ist übrigens internationaler Welttag, oder nein, Welttag der Musik, internationaler Tag der Ballonkünstler. Das möchte ich erstmal erwähnen. Und Jeff Brown hat das im Jahr 2000 gestartet. Man feiert diesen Tag, die durch die Lüfte fliegenden Luftballons dieser Welt mit all ihren verschiedenen Anlässen. Ja, es finden verschiedene Veranstaltungen statt, bei denen natürlich immer, leider immer noch Luftballons in die Luft steigen. Also das ist natürlich wieder so ein Ding, wo ich nicht damit einverstanden bin, die Luftballons, wie schön es auch aussieht, aber es ist so gefährlich. Aber es gibt mittlerweile, glaube ich, auflösende Luftballons, also achtet da bitte drauf, weil ihr wisst schon, die Umwelt, die armen Piepmätze, die Vögel und wer dann sowas alles verschluckt und es landet auf jeden Fall dann wieder alles im Meer. So, deswegen will ich da gar nicht weiter. Ich klappe das jetzt mal ganz schnell zu. Die Ballonkünstler, die haben natürlich, ja, die machen das toll, aber nicht in die Luft steigen lassen. So, was haben wir denn noch? Ach ja, Tag des CD-Players. Auch wenn man es sich heutzutage zu Zeiten von Musik auf Smartphone und Streamingdiensten wie Spotify nicht mehr vorstellen kann, war er ein revolutionärer Schritt in der Geschichte der Musik, die Erfindung des CD-Players. Und damit waren Kassetten offiziell out und die Musikszene, die wurde von den CDs dominiert und jetzt ist schon wieder alles out. Jetzt sind es die MP3s, man downloadet nur noch und macht sich dann Playlisten und weiß gar nicht mehr, was es für schöne Songs sind, weil das wird ja auch gar nicht angezeigt, wenn ihr so eine Playlist irgendwo euch abspielt. Aber so eine CD, wenn man die sich anschaut, ich habe hier gerade eine vor mir, ja, die Titel und ein Booklet ist dazu, man kann sich informieren, die Texte und. Also ich finde es immer noch schön, auch Vinyl ist klasse, aber CDs, ich finde, die sind nicht out.

Falco war das. So, jetzt habe ich mir gedacht, ich bleibe mal in Österreich und ich habe einen guten, lieben Freund und der ist auch Musiker, beziehungsweise auch Remixer und Renato Regato. Und wir haben auch im Sommer über immer schon den tollen Roller gespielt, weil die Vespa, ihr kennt sie alle, die wurde 80 Jahre alt und um das Jubiläum auch würdig zu feiern, gab es auch einen Song dazu natürlich mit Louis Austin, der hat seine Stimme dazu gegeben. Toller Roller. Und da gibt's jetzt aber auch noch eine, man nennt sie Vespacito-Mix, also großartig. Also ich möchte euch den gerne auch vorstellen. Habe ich noch nie gespielt, also hat seine Premiere heute. Der ist auch gerade erst am 26. September erschienen. Also die Version sozusagen vom tollen Roller. Führt euch ein bisschen nach Italien, aber die Remixer bzw. der Produzent und Louis Austin sind natürlich aus Österreich.

0: ein bisschen außer Atem. Wir haben hier in der Redaktion natürlich mitgetanzt. Wir mussten uns einfach dazu bewegen. Ich finde es großartig. Und nicht nur die Vespa ist 80 geworden, auch Louis Austin hatte seinen 80. Geburtstag. Also die beiden Jubiläen haben sie gefeiert. Und übrigens, als die Vespa 80 geworden ist, das war vom 25. bis zum 28. Juni, da war auch ein Treffen mit zehntausenden Fahrern aus aller Welt, haben sich da getroffen in Rom im Juni. Und italienische Hauptstadt, das war wahrscheinlich der Wahnsinn, die viele Vespas. Da gibt es ja noch welche, die eben auch Oldtimer sind und sie wird ja auch wieder aufgelegt. Also sie gibt es ja immer noch. Also ich bin ja immer neidisch, wenn ich jemanden auf einer Vespa fahren sehe. So, 16:15 Uhr, das bedeutet, wir von Second Retro haben immer um diese Zeit cineplex.de, sozusagen unser Kino in Leipzig. Und ich telefoniere jeden Morgen, also nicht jeden Morgen, sondern Donnerstagmorgen und Montagsmorgen. Und die Wiederholung des Telefonats, die gibt es dann immer an diesen Tagen auch 16:15 Uhr. Haben wir es ganz genau, bin ganz pünktlich. Hier ist die Wiederholung von heute Morgen.
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0: Ja, heute ist wirklich wieder Film ab. Einen wundervollen guten Morgen, lieber Heiko, Heiko Fischer im Cineplex Leipzig. Moin, moin.
2: Ja, moin, moin. Hallo aus dem Cineplex Leipzig. Grüß dich.
0: Grüß dich. Ja, wie sieht's denn aus heute an diesem Donnerstag wieder, Kinotag?
2: Naja, heute starten bei uns halt vier Filme, kommen neu ins Kino. Wir hatten gestern schon die Emotions Preview von Rarity, Dunkle Geheimnisse. Das ist so ein kleiner, ja, was ist das? Ein Psycho-Thriller, Drama mit auch zwei tollen Schauspielern. Dakota Johnson, die ist berühmt geworden ja mit ihr 50 Shades of Grey. Obwohl sie damals halt die Goldene Himbeere für den Film bekommen hat, ist sie so diese Auszeichnung für die schlechteste Schauspielleistung. Und die andere ist die Anna Hathaway, die ist halt also total produktiv dieses Jahr. Das ist, glaube ich, der vierte Film. Wir hatten schon mit ihr Teufel trägt Prada Teil 2, dann war sie in Odyssey zu sehen als Penelope. Und dann war sie jetzt noch in The End of the Oak Street, also jetzt hier diesmal in dem Psycho-Thriller. Und sie spielt eine Schriftstellerin und sie engagiert eine Ghostwriterin. Und diese Ghostwriterin, also gespielt von Dakota Johnson, ich sag mal, die trifft halt quasi auf dunkle Geheimnisse und wird quasi halt in diese Geheimnisse mit verstrickt. Also ganz spannend erzählt. Spannend ist auch Corpus Delicti, ist ein deutscher Film, ist auch ein Thriller, ein Drama und ein bisschen Science Fiction. Wir sind so ein bisschen in der fernen Zukunft. Also wir leben in so einem System, das nennt sich Method und das tut halt für die absolute Gesundheit und Sicherheit sorgen. Und wir haben eine junge Wissenschaftlerin, auch gespielt von einer tollen Schauspielerin, Hannah Herzog, Herzsprung. Und sie spielt eine Wissenschaftlerin und ihr Bruder wird des Mordes beschuldigt. Und alle Beweise sprechen gegen ihn, aber sie glaubt nicht und sie versucht halt jetzt seine Unschuld gegen dieses System zu beweisen. Dann haben wir noch auch eine ganz großartige Schauspielerin, Sandra Hüller. Und sie spielt diesmal an der Seite von Tom Cruise in Digger. Und Tom Cruise, ich sag mal, wir kennen ihn ja von seinen Mission Impossible-Film und Top Gun-Film. Und ja, hier spielt er eine total andere Rolle in so einem Fat-Suit-Anzug und mit einer total verrückten Maske. Man erkennt ihn kaum. Und er spielt hier den superreichsten Menschen der Welt. Und der löst eine Naturkatastrophe aus tut es quasi ganz umdrehend, dass er quasi halt der Retter der Menschheit wird. Also ich sag mal, total verrücktes Konstrukt. Und ich sag mal, der Film hat dann noch eine zweite Ebene, die will ich jetzt aber gar nicht so ein bisschen vorwegnehmen. Und es ist auch ein toller Schauspieler, Alejandro Iñárritu, der ist halt vor 20, 25 Jahren ist er mit tollen Filmen so ein Kultregisseur geworden. Amores Perros und 21 Gramm und Babel und hat später auch noch Birdman gemacht und Revenant. Also ein toller Regisseur. Also auf den Film bin ich jetzt ganz, ganz gespannt, weil er halt auch so ein bisschen diese Gesellschaft, so ein bisschen gesellschaftliche Probleme auf den Tisch bringt.
0: So
2: halt
0: die Macht, abwegig alles,
2: die Macht der Mächtigen, aber auch so diese Scheinheiligkeit der Politiker. Also ich sag mal, da bin ich ganz gespannt. Und dann haben wir noch für die Kleinen und für die Families und für alle Freunde von Shaun das Schaf haben wir das neue Kinoabenteuer Chaos im Kürbisfeld. Und hier nehmen wir schon ein bisschen Halloween voraus. Also die ganze Schafherde freut sich auf Halloween und hat so ein großes Kürbisfeld quasi schon angelegt. Und dieser tollpatschige Farmer, der ja auch so eine liebenswerte Person ist, der zerstört das Feld und jetzt ist halt Rat, brauchst halt Rat und eine Lösung, um halt neue Kürbisse für Halloween zu bekommen. Und da bekommt schon irgendwie ein magisches Buch in die Hand und da gibt's ein Schnellwachsmittel. Und der tut es halt zusammenrühren und ja, und ich sag mal, dadurch entsteht natürlich irgendwie also ganz schönes Chaos. Also nicht nur, dass dem glatzköpfigen Farmer auf einmal halt die Haare sprießen, noch und nöcher, noch einige andere Katastrophen werden dadurch verursacht. Und es braucht einfach die ganze Schafherde, um halt das Chaos wieder zu bändigen. Also ein großer Familienspaß.
0: Sehr schön. Ja, also es klingt ja wieder richtig cool alles. 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Und ja, hast du noch einen Tipp?
2: Naja, ich sag mal, ja, also es gibt noch, also jetzt Oktober ist total musikalisch. Also ich sag mal, wir haben ganz viele Sachen am Start. Also gestern hatten wir Linkin Park an Shattered, das ist ein Konzertfilm, der erzählt auch so über Studioaufnahmen und also so ein bisschen die Geschichte, wie halt die Band nach einem Tod ihres Bandmitbegründers quasi halt wieder zu sich findet. Da war gestern ein fast ausverkaufter Saal und alle echt cool, so in Band-T-Shirts. Das war echt ja, eine coole cool. Geschichte. Ja. Den Film, den gibt es nochmal am Samstag, den Film. Freitag haben wir Contra K. Und nächste Woche haben wir, da freue ich mich besonders, am Mittwoch Queen Budapest. Das ist ein berühmtes Konzert von 1986 in Budapest im Neff-Stadion vor irgendwie über 80.000 Leuten. Und das war halt die letzte Tour mit Freddie Mercury. Also auf den Film freue ich mich besonders. Und dann haben wir noch, also das ist echt verrückt, wir haben noch K-Pop mit zwei BTS-Konzerten, dann so ein neuer junger Star, Lalisa, und dann, das ist bestimmt auch cool, Ossi und die und Black Sabbath kommt Ende Oktober. Oh ja. Und da kommen halt nicht nur dieser alte Hautdegen halt ins Spiel, sondern halt auch so Bands wie Guns N' Roses und Tool, die halt da halt gerade, also es, und aber von allen ist jetzt quasi für mich so ein bisschen Queen schon halt die Band, die halt so mein Musikgeschmack so am meisten trifft. Also insofern freue ich mich da auf den Film. Und wenn du jetzt was von Queen spielst, bin ich glücklich.
0: Das mache ich natürlich sehr, sehr gerne, lieber Heiko. Und ja, das ist natürlich in den Kinosesseln ein Erlebnis und mit dem Sound das im Kino zu erleben. Dann freuen wir uns drauf. Vielen Dank, lieber Heiko. Und ja, dann hören wir uns am Montag wieder zur gleichen Zeit. Ja?
2: Bis dahin eine gute Zeit hier im Second Radio Land. Tschüss.
0: Tschüss.
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1: Ich bin Thorsten Weikert. Leipziger BMW-Werk wird an das Wasserstoffnetz angeschlossen. Richtfest für neue Kita in Dresden. Deutsche Kanu- und Kajakmeisterschaften am Markleberger See. Die Meldungen im Einzelnen. Das Leipziger BMW-Werk wird an das Wasserstoffnetz angeschlossen. Dazu hat gestern der Bau einer Pipeline begonnen. Sie soll im ersten Halbjahr 2028 fertiggestellt sein. Nach Unternehmensangaben wäre der Standort damit weltweit das erste Automobilwerk mit einem direkten Wasserstoffanschluss. Der Autohersteller will den Wasserstoff für die Lackiererei nutzen und damit den Kohlendioxidausstoß verringern. Auf dem Gelände werde Wasserstoff bereits seit 2013 für Gabelstapler und Schlepper verwendet, seit 4 Jahren auch in der Lackiererei. Dem Werk kommt zugute, dass ehemalige Gasleitungen in Leipzig für die Wasserstoffnutzung umgerüstet werden. Auf diese Weise soll in den nächsten Jahren ein Wasserstoffnetz entstehen, das große Industriebetriebe, Erzeugungsanlagen, Einspeisepunkte und Speicher miteinander verbindet. In Dresden wurde heute Mittag Richtfest gefeiert für die neue Kindertagesstätte an der Herzberger Straße. Der Neubau soll die Einrichtungen Prolisser Entdeckerhaus und Kinderhaus Grüne Insel ersetzen. Beide Tagesstätten sind momentan in Containerbauten untergebracht. Kinder und Beschäftigte bekommen dauerhafte, moderne Räume am gemeinsamen Standort. Das Gebäude wird in Holztafelbauweise errichtet. Die Wände und Decken bestehen aus vorbereiteten Holzelementen. Nur die Bodenplatte und die Treppenhäuser werden aus Stahlbeton angefertigt. Die Raumaufteilung ist flexibel. So können zum Beispiel kleine Angebotsräume bei Bedarf zusammengelegt werden. Der dreigeschossige Neubau bietet Platz für 178 Kinder, davon 58 Krippenkinder. Mitte kommenden Jahres soll die Bauarbeiten abgeschlossen werden. Die Stadt Dresden investiert rund 10 Millionen Euro. Im Kanupark Markleberg werden an diesem Wochenende die deutschen Meisterschaften im Kanuslalom und Kajakcross ausgetragen. Sie gelten als nationaler Wettkampfhöhepunkt in den Altersklassen U16 und U18 sowie in der Leistungsklasse. Von morgen bis zum Sonntag kämpfen insgesamt 254 Athletinnen und Athleten aus 43 Vereinen um den Meistertitel. Neben spannenden Rennen gibt es ein Rahmenprogramm mit feierlichen Höhepunkten und Angeboten für Kinder. Der Kanupark Markleberg zählt zu den modernsten Wildwasseranlagen Europas. Er ist technisch vergleichbar mit den Olympiastrecken in Sydney, London, Tokio und Paris. Wassersportlerinnen und Sportler finden optimale Bedingungen fürs Training sowie für nationale und internationale Wettkämpfe im Kanuslalom. Der Eintritt zu den deutschen Meisterschaften ist frei. Soweit die Meldungen.
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1: Am Nachmittag bis in den Abend hinein nimmt die Bewölkung weiter zu, es bleibt aber überall trocken. Die Temperaturen liegen zwischen 20 und 25 Grad und es weht ein mäßiger, in den Bergen und in der Oberlausitz leicht böiger Wind aus südwestlichen Richtungen. In der Nacht werden die Wolken vom Westen her dichter, es bleibt aber auch trocken. Die Temperaturen liegen in der Nacht zwischen 13 und 7 Grad. In Ostsachsen weht ein teilweise mäßiger Wind aus südöstlichen Richtungen.
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2: Gleich ist es 16.34 Uhr. Ich habe noch ein paar Störungsmeldungen. Einmal von der B2 in Leipzig in der Maximilianallee statt einwärts Stau. Da gab es einen Unfall. Da mal 15 Minuten mehr Zeit einplanen. A72 Richtung Leipzig zwischen Chemnitz Süd und Kreuz Chemnitz immer noch 4 Kilometer Stau. 10 Minuten Zeitverlust. A72 Richtung Hof zwischen Kreuz Chemnitz und Chemnitz-Rottluff staut auch nach dem Unfall. 10 Minuten Zeitverlust. Und hier habe ich noch eine Meldung von der A38 Richtung Leipzig zwischen Leipzig-Neuerhardt und Leipzig Südost stockt es auch mit dem Verkehr. Auch da mal 10 Minuten mehr Zeit einplanen. So, die Blitzer kann ich euch noch 2, 3 mit auf den Weg geben. In Raschau in der Beethovenstraße Richtung der B101, in Leipzig in der Max-Liebermann-Straße statt einwärts, das ist die B6, und auf der B2 in Giebelroth in beiden Richtungen. Ich wünsche allen, die unterwegs sind, gute und blitzerfreie Fahrt.
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1: Naja, vielleicht für morgen euch vornehmen. Es geht nämlich wieder mal um die Hobbymesse. Da öffnet die Hobbymesse auf der Leipziger Messe wieder ihre Türen ab morgen bis zum Sonntag, also bis zum 4. Oktober. Und dieses Jahr feiert sie ihr 30-jähriges Jubiläum und bietet neben aktuellen Herbstneuheiten auch einige Jubiläumsangebote an. Also die Besucher, die können sich auf 5 große Erlebniswelten zu den Themenbereichen, nämlich kreatives Gestalten, Modellbau, Modelleisenbahn, Spiele, Technik und Sport mit insgesamt 502 Ausstellern aus 19 Ländern freuen. Ja, auf dem Gleis 27, da treffen sich deutsche und polnische Modellbahn-Profis, um ihre Anlagen zu präsentieren. Eisenbahnfans, sie dürfen besonders gespannt sein, denn für dieses Jahr, da ist so eine Weltpremiere angekündigt. Für zusätzliche Action sorgen nämlich ein Turnier, also mit pädagogischen Spielen. Da gibt es so Truck-Parcours sowie ein Indoor-Flugfläche. Also wer die Herausforderung sucht, der kann dann auch noch die 15 Meter hohe Kletterwand bezwingen oder beim Publikumsvoting für das beliebteste Spiel der Messe mitstimmen. Ja, in der Glashalle der Leipziger Messe, da treffen sich wirklich Europas beste Speed-Kletterinnen und Kletterer zu 2 internationalen und temporeichen Wettkämpfen. Die Messe öffnet täglich, also Freitag bis Samstag 10 bis 18 Uhr und Sonntag 10 bis 17 Uhr ihre Türen. Leipziger Messe draußen an der Messeallee 1 und die Tageskarten, die kosten 19 Euro, ermäßigt 13 Euro, könnt ihr auch schon online erwerben. Und ansonsten ja, wünsche ich euch viel Spaß bei der Hobbymesse.
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0: der Second Sight waren das vom neuen Album Time for a Change. So, jetzt gibt's wieder Neues vom Weingut Schloss Proschwitz. Der Thorsten telefoniert morgens, immer donnerstags morgen 7.40 Uhr mit dem Björn vom Weingut Schloss Proschwitz. Und die Wiederholung, die kommt hier immer auf Second Radio donnerstags gegen 16.50 Uhr. Also, ich gebe mal die Wiederholung frei für euch. Ihr könnt nachhören.
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2: Gebt alles. Ich glaube, das ist die Parole, die jedes Jahr zum Beginn der Lese und dann auch für das neue Weinjahr ausgegeben wird im Weingut Schloss Proschwitz. Und ich habe ihn am Telefon, den Leiter des Weingutes, Björn Probst. Wunderschönen guten Morgen, lieber Björn. Gebt alles. Ist es das Motto für alle Menschen, die bei euch arbeiten?
3: Das ist ein schönes Motto. Ist eher bei den meisten der Entspannungsfaktor eingetreten, nachdem sie alles gegeben haben.
2: Es gab ja den Leseabschluss am Dienstag und es gab ja dann auch die Information, wie die Lese gelaufen ist. Das Wort historisch steht ja über allem historisch. Früher Start am 20.08., dann historisch schnelle Lese. Ich habe den historisch kürzesten Lesetag erlebt. Also wie ist denn der Leseabschluss dann historisch zu Ende gegangen?
3: Ja, mit wunderschönem Wetter, viel Presse im Weinberg, wo wir dann auch wieder historisch langsam lesen durften, weil wir haben schneller gelesen, als die Bilder machen konnten. Da mussten wir zwischendurch mal ein Päuschen machen. Aber es hat, glaube ich, allen Beteiligten viel Spaß gemacht. Wir haben wunderschöne Traminer und Rieslingtrauben, edelsüß als Auslese reinholen können mit wirklich einem fantastischen Aroma. Und die Reben haben sich nach dem wirklich auch anstrengenden Jahr mit der ganzen Hitze und der ganzen Trockenheit und so weiter, hat man jetzt in den letzten ein, zwei Wochen doch gemerkt, die freuen sich, wenn sie die Trauben abgeben dürfen.
2: Und die Trauben, das ist ja auch immer die, ja sagen wir mal, dann die, der Lohn der Arbeit, die ihr das ganze Jahr im Weinberg gemacht habt. Da gibt es ja immer auch Parameter, die für euch entscheidend sind in Richtung Qualität, wie denn die Qualität des Jahrgangs wird. Gehen wir doch mal in die Technik rein. Wie sind denn so die Parameter der in diesem Jahr wahrscheinlich 100% oder fast 100% gesunden Trauben?
3: Die waren teilweise wirklich eine Herausforderung, auch für uns. Wir haben beim Riesling zum Beispiel aufgrund der kleinen Beeren eine extrem schnelle Konzentration im Zucker gehabt, also ein sehr hohes Mostgewicht. Aber die anderen Werte, wie die Säure, waren noch nicht im gleichen Maße abgebaut, wie das in normalen Jahren passiert. Also das Grundverhältnis war da ein bisschen anders, sodass wir nachher nicht nach Mostgewicht, sondern nach Säure gelesen haben. Heißt, erst als die Säure die 8 Promille unterschritten hat, wurde das für uns interessant zum Lesen. Also man musste auch in der Lese einiges anpassen an die ganzen Parameter. Was wir sagen können, ist, dass wir ein Vollaroma heute in den Trauben drin haben, selbst beim Presseaufschütten. Also bevor sie gepresst werden, riechen die Trauben schon nach ihrer Rebsorte. Das ist außergewöhnlich.
2: Also es gibt auf jeden Fall gute Anzeichen dafür, dass das Jahr 2026 ein sehr gutes Weinjahr wird. Wie geht es denn, oder beziehungsweise wie hoch ist denn das Volumen? Also ihr sprecht ja auch immer davon, wie viel ihr reingeholt habt, um dann auch eine erste Einschätzung zu geben, wie viel Wein wird es denn geben? Wie sieht es denn in diesem Jahr aus?
3: Ja, sagen wir mal so, für die Kundschaft wahrscheinlich gerade genug. Wir hätten uns über ein paar Kilogramm mehr sehr gefreut, um das ein bisschen in Relation zu setzen. Der Jahrgang 2025 war mengen- und qualitätsmäßig wirklich super. Da zehren wir auch noch. Da werden wir auch ins nächste Jahr noch ein bisschen zehren können. Und das ist auch gut so, weil wir haben nur ungefähr 56% von dem geerntet, was wir im Jahr 2025 geerntet haben. Das ist für uns auch eine wirklich, weil die Trauben so klein waren, die Einzelbeeren so klein waren, eine wirklich kleine Ernte.
2: Das bedeutet, wenn der Weinjahrgang 2026 in den Regalen steht, um gekauft zu werden, dann heißt es schnell sein, um dann auch die Weinkeller zu füllen. In der Vinothek im Schloss Proschwitz gibt es ja die Möglichkeit, dass ihr eure Weinkeller füllen könnt und da gibt es ja gute Botschaften.
3: Ja, und zwar sind unsere Sekte gerade ausgezeichnet worden. Und das freut uns natürlich besonders, weil wir jetzt seit 6 Jahren doch ganz explizit auch die Weinberger auf die Sektherstellung einstellen und unser Kellermeister Alexei damit viel Fingerspitzengefühl tolle Sekte macht. Und da haben wir gerade beim Falstaff insgesamt sogar 3 Sekte prämiert bekommen mit 94, 93 und 92 Pluspunkten. Also alle die 90-Punkte-Hürde überschritten von 100, das ist schon fantastisch.
2: Das ist der Blanc de Blanc und es ist der Traminer und der dritte Sekt ist der?
3: Pinot Madeleine.
2: Pinot Madeleine, also wenn ihr das in der Binothek seht, dann bitte kaufen und es gibt ja viele Feiertage jetzt auch im Herbst, wo man dann anstoßen kann und das Ganze läuft ja dann auch irgendwann schon mal Richtung Weihnachten und Silvester und da gilt es ja auch dann schon entsprechend die Weinlager zu füllen, damit man diesen Stress schon mal nicht hat und auch was die Öffnungszeiten angeht, da habt ihr euch ja da nochmal Gedanken gemacht, wie lange das die Winothek dann auch noch offen haben soll, wie ist das aktuell?
3: Ja, wir haben mal auf den Wetterbericht geschaut und haben natürlich auch gesehen, dass wirklich viele in Meißen und Umland derzeit zu Besuch sind. Wir nehmen also mindestens das nächste Wochenende komplett noch mit den vollen Öffnungszeiten, das heißt von 10 bis 19 Uhr und gehen dann irgendwann auf die Kernöffnungszeiten im Winter von 11 bis 17 Uhr. Bei schönem Wetter kann es auch schon mal dann noch ein Tick länger werden.
2: Also es gibt viele Möglichkeiten, nochmal im Weingut Schloss Proschwitz vorbeizuschauen in der Winothek, die Weine zu kaufen, Sekte zu kaufen, um dann auch für den Herbst gut gerüstet zu sein. Der Weinjahrgang 2026, der wird grandios. Und es gibt auch ein tolles Projekt, über das wir mit Sicherheit in den nächsten Wochen noch berichten werden. Eure Auszubildenden, die lassen sich ja auch was Tolles einfallen. Kannst du da schon mal so einen kleinen Blick geben, was da passiert?
3: Ja, wir haben ja neben einigen anderen Spezialitäten den roten Elbling. Das ist trotzdem eine Weißweinrebsorte, aber beim roten Elbling färbt die Beerenhaut so roséfarben. Der Most hat dann einen kleinen Farbstich und aus diesem, der ältesten Kulturrebsorte, die wir überhaupt bewirtschaften in ganz Deutschland, haben wir einen Petnat gemacht. Das heißt, einen noch gärenden Most in der abgehenden Gärung füllt man in Sektflaschen, sodass die in der Sektflasche wie beim Sekt Kohlensäure bilden und Druck bilden und von daher eine Perlage entsteht.
2: Also es ist ein spannendes Projekt und wir werden da mit Sicherheit auch mit der Weinprinzessin Josephine Sander, die ja auch in diesem Projekt beteiligt ist, mal darüber sprechen und da freuen wir uns auch schon sehr darauf. Lieber Björn, erstmal vielen Dank, liebe Grüße an das gesamte Team und wir wünschen euch jetzt weitere Entspannung. Genießt einfach auch mal die Zeit und dann hören wir uns bald wieder.
3: Ja, danke, bis dahin. Ne? Ciao. Ciao.
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1: Ich bin Dirk Zeitler. Die Pläne für eine Zuckersteuer sind vorerst gestoppt. Das Bundeskanzleramt hält den Entwurf von Finanzminister Klingbeil in seiner jetzigen Form für nicht mehrheitsfähig innerhalb der Regierung.
2: 26 bis 38 Cent Steuer pro Liter, je nach Zuckergehalt, das ist der Plan von Bundesfinanzminister Klingbeil. Zum einen soll das die Haushaltskasse des Bundes füllen, zum anderen die Hersteller dazu bringen, ihre Getränke weniger zu zuckern, sprich gesünder zu machen. Dass so ein Anreiz funktionieren kann, zeigt Großbritannien. Dort gibt es seit 2018 eine Zuckersteuer. Inzwischen ist der durchschnittliche Zuckergehalt von Softdrinks dort um knapp die Hälfte gesunken. Lea Matschulat, Nachrichtenredaktion.
1: Der Tankrabatt wirkt schon. Um Mitternacht sind die Preise schlagartig gefallen, um 11 bis 12 Cent. Bis zum Vormittag lagen die Preise nur noch wenige Cent unter der Höhe des Steuerrabatts von 16,7 Cent pro Liter, so der ADAC. Vielerorts wurde E10 sogar für unter 2 Euro angeboten. An besonders günstigen Stationen bildeten sich sogar Schlangen. Kritiker wie der Vorsitzende der Monopolkommission bemängeln aber, das Geld lande nicht gezielt bei denen, die es am nötigsten brauchen. Bei der Vollstreckung der ersten Hinrichtung einer Frau seit mehr als 200 Jahren im US-Bundesstaat Tennessee ist es zu Komplikationen gekommen. Die wegen Mordes verurteilte Krista Pike sollte durch eine Giftspritze hingerichtet werden. Die 50-Jährige lebte aber auch nach der zweiten Injektion noch.
3: Sie habe angestrengt geatmet und geschnarcht, berichteten Augenzeugen, die der Prozedur hinter einem Fenster beiwohnten. Mehrfach seien die Jalousien am Fenster auf- und zugegangen. Die überlebende Todeskandidatin wurde ins Krankenhaus gebracht. Es ist die zweite fehlgeschlagene Hinrichtung in Tennessee in diesem Jahr. Aus den USA, Tina Eck.
1: Der Bundesgerichtshof hat entschieden, Amazons Prime-Preiserhöhung vor 4 Jahren war unwirksam. Die Preisanpassungsklausel in den allgemeinen Geschäftsbedingungen verstößt gegen das Transparenzgebot. Amazon will betroffene Mitglieder vor dem nächsten Zahlungstermin informieren und den Betrag vorübergehend anpassen. Das teilte eine Sprecherin mit. Schon gezahlte Gebühren seien Gegenstand eines gesonderten Verfahrens. Millionen Verbraucherinnen und Verbraucher sind betroffen.
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4: Am Nachmittag bis in den Abend hinein nimmt die Bewölkung weiter zu, es bleibt aber überall trocken. Die Temperaturen liegen zwischen 20 und 25 Grad und es weht ein mäßiger in den Bergen und in der Oberlausitz leicht böiger Wind aus südwestlichen Richtungen. In der Nacht werden die Wolken vom Westen her dichter, es bleibt aber auch trocken. Die Temperaturen liegen in der Nacht zwischen 13 und 7 Grad. In Ostsachsen weht ein teilweise mäßiger Wind aus südöstlichen Richtungen.
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5: 17 Uhr und 3 Minuten in Leipzig in der Maximilianallee. Statt einwärts staut's nach einem Unfall, da 15 Minuten Zeit ein, mehr einplanen. Die B2 ist das. A72 Richtung Leipzig zwischen Chemnitz Süd und Kreuz Chemnitz auch immer noch 4 Kilometer Stau. Auch die A72 Richtung Hof zwischen Kreuz Chemnitz und Chemnitz Rottluff staut's nach einem Unfall. Da mal 10 Minuten mehr Zeit einplanen. Und auch auf der A38 Richtung Leipzig zwischen Leipzig Neue Hart und Leipzig Südost stockt's mit dem Verkehr, da mal 10 Minuten mehr Zeit mit einplanen. So, und dann habe ich noch Blitzer für euch, 3 Stück. Einer ist in Leipzig auf der B6 in der Max-Liebermann-Straße stadteinwärts, Blitzer in Raschau in der Beethovenstraße Richtung B101 und in Gera in der Johannes-Erbecher-Straße und das Richtung Straße des Bergmanns. Allen, die unterwegs sind, gute Fahrt.
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1: Der 1. Oktober 1956. Ich hatte es schon mal mit kurz erwähnt heute, aber die Tagesschau, die kommt nämlich seit diesem Tag täglich. Der Anfang der Tagesschau ist im wahrsten Sinn des Wortes unterirdisch, denn 1952, da bezieht das vierköpfige Team der ARD-Nachrichtensendung zwei miefige Kellerräume in einer Villa in Hamburg. Eigentlich wird hier die Wochenschau fürs Kino produziert, aus deren Material speisen sich die ersten bunten Informationen für das noch mehr als überschaubare Fernsehpublikum. Ja, montags, mittwochs und freitags gegen 19 Uhr, da steigt der Redaktionsleiter Martin Svoboda mit den Filmrollen unterm Arm ans Tageslicht, kauft sich für 20 Pfennig eine Fahrkarte und fährt zum nahegelegenen Heiliggeist Bunker, der Sendezentrale des Nordwestdeutschen Rundfunks. Und sobald die Tagesschau auf Sendung geht, da bedienen Kollegen mit Kurbeln möglichst synchron zwei Filmgeber. Einen für das Bild und einen für den Ton. Ja, im Laufe der 50er Jahre allerdings, da etabliert sich die Tagesschau, inzwischen politischer und seriöser geworden, zum Flaggschiff der ARD. Und das hat nicht zuletzt mit einem Zuwachs an Fernsehern in der Bundesrepublik zu tun. Denn 1954, da gibt es gerade mal 10.000 Zuschauende. Drei Jahre später macht Franz Lekes aus Moers die erste Million komplett. Lekes darf natürlich die Tagesschau-Redaktion besuchen. Viel Lampen, viel Draht, viel Kabel und viel, viel Arbeit bekommt er nach eigener Auskunft zu sehen. Inzwischen ist die Nachrichtensendung professioneller geworden. Es gibt eigene Filmbeiträge mit Peter von Zahn in den USA und Hans-Wilhelm Wahlefeld in Asien. Da kommen erste Auslandskorrespondenten zum Einsatz. Auch wenn hier die Trennung von Bild und Ton noch länger als in der Heimat gilt, ich sprach in einen Kugelschreiber, weil meine Kamera natürlich ein Stummfilmkamera war, erinnert sich Wahlefeld später. Dann bin ich ins Hotel zurück und habe auf dem Hotelbett den Text auf mein Tonbandgerät gesprochen und diese Kombination danach nach Hamburg geschickt. Ja, am 1. Oktober 1956, da beginnt die Tagesschau mit ihrer täglichen Sendung und das um 20 Uhr. Bis zum ersten Auftritt von Dagmar Berghoff 1976 sind 20 Jahre lang nur Männer an der Mache, nämlich in reiner Männerclub, schreibt man hier auch. Also bis zu 10 Millionen Zuschauer verfolgen die Sendung nach Stand 2016. Und inzwischen werden die Meldungen dann auch von 90 Redakteuren gesichert, recherchiert und geschrieben. Und ich denke mal, jetzt ist auch ganz viel KI mit dabei, die am Helfen sind. So, 17:13 Uhr. Ich wünsche euch natürlich einen ganz, ganz tollen Feierabend. Hier ist Spandau Ballet.

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1: Ja, jetzt gebe ich mal ein paar Tipps für alle, die sich vielleicht im nächsten Jahr trauen, ja, die sich das Jawort geben möchten, denn ab sofort ist der Online-Kalender für die Trautermine in Markkleeberg freigeschaltet. Also wenn ihr ab Mai 2027 euch das Jawort geben möchtet, da könnt ihr jetzt den Wunschtermin bequem online einsehen und auch vorläufig reservieren. Also ich schicke euch gern den Link zu oder ihr geht auf markkleeberg.de, da gibt es extra ein Artikel, Heiraten 2027. Also für den besonderen Tag, da steht weiterhin auch das Weiße Haus zur Verfügung, die tollen Räumlichkeiten. Im malerischen Accra Park ist das Weiße Haus und da könnt ihr bei der Buchung einfach zwischen dem klassischen Trauzimmer oder dem prachtvollen Spiegelsaal wählen. Und es sind natürlich, sollte man beachten, erstmal vorläufige Reservierungen. Verbindlich wird die Eheschließung bzw. der Termin zur Eheschließung erst nach der offiziellen Anmeldung und auch die schriftliche Bestätigung durch das Standesamt Markkleeberg. Also, heiraten in Markkleeberg kann man natürlich auch und wie gesagt, ab sofort ist alles freigeschaltet. Es geht aber auch in Markkleeberg im malerischen Agrarpark, der Standesamt im Grün. Also, wenn ihr eure Hochzeit fürs nächste Jahr schon planen möchtet oder überhaupt schon geplant habt, aber noch keinen Termin bekommen habt, jetzt ist der Online-Kalender freigeschaltet. Vielleicht wird es eine weiße Hochzeit, wie mit Billy Idol.

Na, ich glaube, so eine Hochzeit möchtet ihr nicht erleben. Also es handelt sich ja da wirklich von einen düsteren, chaotischen und surrealen Hochzeitsabend oder eine Zeremonie mit Gewalt, Rebellion und gesellschaftlicher Dekadenz. Also vielleicht kennt ihr den Song oder auch das Video dazu. Also Vorstellung von Romantik ist da absolut nicht dabei. Deswegen habe ich hier noch Tom Odell für euch. Das ist ein schöner Wedding-Day. Also dann gibt es nochmal die regionalen Nachrichten hier aus unserem Sekundärstudio Markkleeberg. Regionales aus dem Sachsenland.

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1: Ich bin Thorsten Weikert. Leipziger BMW-Werk wird an das Wasserstoffnetz angeschlossen. Richtfest für neue Kita in Dresden. Deutsche Kanu- und Kajakmeisterschaften am Markleberger See. Die Meldungen im Einzelnen. Das Leipziger BMW-Werk wird an das Wasserstoffnetz angeschlossen. Dazu hat gestern der Bau einer Pipeline begonnen. Sie soll im ersten Halbjahr 2028 fertiggestellt sein. Nach Unternehmensangaben wäre der Standort damit weltweit das erste Automobilwerk mit einem direkten Wasserstoffanschluss. Der Autohersteller will den Wasserstoff für die Lackiererei nutzen und damit den Kohlendioxidausstoß verringern. Auf dem Gelände werde Wasserstoff bereits seit 2013 für Gabelstapler und Schlepper verwendet, seit 4 Jahren auch in der Lackiererei. Dem Werk kommt zugute, dass ehemalige Gasleitungen in Leipzig für die Wasserstoffnutzung umgerüstet werden. Auf diese Weise soll in den nächsten Jahren ein Wasserstoffnetz entstehen, das große Industriebetriebe, Erzeugungsanlagen, Einspeisepunkte und Speicher miteinander verbindet. In Dresden wurde heute Mittag Richtfest gefeiert für die neue Kindertagesstätte an der Herzberger Straße. Der Neubau soll die Einrichtungen Prolisser Entdeckerhaus und Kinderhaus Grüne Insel ersetzen. Beide Tagesstätten sind momentan in Containerbauten untergebracht. Kinder und Beschäftigte bekommen dauerhafte, moderne Räume am gemeinsamen Standort. Das Gebäude wird in Holztafelbauweise errichtet. Die Wände und Decken bestehen aus vorbereiteten Holzelementen. Nur die Bodenplatte und die Treppenhäuser werden aus Stahlbeton angefertigt. Die Raumaufteilung ist flexibel. So können zum Beispiel kleine Angebotsräume bei Bedarf zusammengelegt werden. Der dreigeschossige Neubau bietet Platz für 178 Kinder, davon 58 Krippenkinder. Mitte kommenden Jahres soll die Bauarbeiten abgeschlossen werden. Die Stadt Dresden investiert rund 10 Millionen Euro. Im Kanupark Markleberg werden an diesem Wochenende die deutschen Meisterschaften im Kanuslalom und Kajakcross ausgetragen. Sie gelten als nationaler Wettkampfhöhepunkt in den Altersklassen U16 und U18 sowie in der Leistungsklasse. Von morgen bis zum Sonntag kämpfen insgesamt 254 Athletinnen und Athleten aus 43 Vereinen um den Meistertitel. Neben spannenden Rennen gibt es ein Rahmenprogramm mit feierlichen Höhepunkten und Angeboten für Kinder. Der Kanupark Markleberg zählt zu den modernsten Wildwasseranlagen Europas. Er ist technisch vergleichbar mit den Olympiastrecken in Sydney, London, Tokio und Paris. Wassersportlerinnen und Sportler finden optimale Bedingungen fürs Training sowie für nationale und internationale Wettkämpfe im Kanuslalom. Der Eintritt zu den deutschen Meisterschaften ist frei. Soweit die Meldungen.
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2: Hier vom Second Radio Studio Markleberg sind immer noch 24,7 Grad. Ja, die Nacht zum Freitag von West nach Ost gibt es weitere Bewölkungsverdichtungen. Es sind auch schon viele Wolken am Himmel. Aber gegen morgen von Leipzig bis ins Vogtland gibt es dann etwas Regen. Die Tiefstwerte 13 bis 9, im Bergland 11 bis 7 Grad. Und nur in Ostsachsen, da weht ein teils mäßiger Südostwind. Der Freitag, dann viele Wolken, zunächst vor allem in der Westhälfte und in der Mitte gibt es auch noch ein bisschen Regen. Im Osten kaum Niederschlag und mitunter auch ein paar Aufheiterungen. Am Nachmittag und Abend bleibt es dann überall trocken. Maximum 17 bis 21, im Bergland 14 bis 17 Grad. Und die Nacht zum Samstag, da gibt es einige Wolken. Im Verlauf gebietsweise Bildung von Dunst, Nebel oder Hochnebel. Aber es bleibt niederschlagsfrei bei Temperaturen um die 12 bis 8 Grad. Und der Samstag, der hat dann auch Höchstwerte 19 bis 21 Grad. Und so sieht es dann aber auch am Sonntag aus.
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2: Ich habe immer noch ein paar Meldungen. Einmal von der A38 Richtung Leipzig. Zwischen Leipzig-Neuhardt und Leipzig-Südost stockt es immer noch mit dem Verkehr. Da mal 10 Minuten mehr Zeit einplanen. Und auch auf der A72 Richtung Hof. Zwischen Kreuz Chemnitz und Chemnitz-Rottluff staut es nach einem Unfall. Und auch auf der Gegenrichtung auf der A72 Richtung Leipzig. Zwischen Chemnitz-Süd und Chemnitz 4 Kilometer Stau. Aber mit 15 Minuten seid ihr dann doch eigentlich ganz schnell dann durch die 4 Kilometer durch. So, die Blitze noch in Raschau in der Beethovenstraße Richtung der B101 und in Dresden in der Löbauer Straße statt einwärts. Und wer in Leipzig in der Max-Liebermann-Straße unterwegs ist, da stehen sie statt einwärts. Ich wünsche allen, die unterwegs sind, gute Fahrt und blitzerfreie Fahrt.
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2: Ja, und ich habe natürlich dann noch nach meinen nächsten zwei Songs gibt es noch die Good News an diesem Donnerstag, Nachmittag oder vielleicht schon Abend. Und dann schicke ich euch so richtig schon mal ins kleine Wochenende. Ich sage immer, Donnerstag ist der kleine Freitag.

jetzt habe ich natürlich noch ein paar Good News für euch. Und zwar mittelalterliche Rezeptur. Die hilft gegen super Keime. Forschende der Universität of Warwick, die haben herausgefunden, dass eine über 1000 Jahre alte Salbenrezeptur aus Knoblauch, Porree, Wein und Rindergalle multiresistente Bakterien bekämpfen kann. Die historische Zusammensetzung dient nun als Vorlage für neue Medikamente. Und es gibt eine erste Moorraupe in Deutschland, die ist auch schon im Einsatz im brandenburgischen Biosphärenreservat Schorfheide-Korin. Da kommt erstmals eine Universal-Moorraupe zum Einsatz. Ja, ein Vierkettenantrieb verteilt das Gewicht des Fahrzeuges so gleichmäßig, dass nasse Moorlandschaften ohne Bodenschäden befahren und gepflegt werden können. So, und dann gibt es noch eine Studie, die zeigt, Hilfsbereitschaft verbindet Kinder weltweit. Kinder helfen anderen Kindern verlässlich, unabhängig von ihrer Kultur und Herkunft. Das belegt eine vergleichende Studie unter Beteiligung des Leipziger Max-Planck-Instituts. Mit steigendem Alter, da lernen sie zudem immer besser, genau die im Alltag passende Hilfe anzubieten. Das klingt doch super. Also mit diesen guten Nachrichten verlasse ich euch jetzt an diesen Donnerstagabend. Wer Lust hat, bleibt uns gewogen. Ab 18 Uhr gibt es dann wieder den Dark Donnerstag aus dem Spektrum der Dark Music, also Dark Wave, Synthie Pop. Ach, da ist alles Mögliche mit dabei. Ich gebe euch schon mal einen kleinen Vorgeschmack. Alles hörbar. Also dann, wenn ihr da auch noch nie reingehört habt, lasst einfach an. Wir hören uns morgen früh um 6 in alter Frische. Dann sitze ich wieder hier am Mikrofon, so Gott will. Ich bin die Angie und sage jetzt Tschüss, habt einen schönen Feierabend.

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1: Ich bin Dirk Zeitler. Die Pläne für eine Zuckersteuer sind vorerst gestoppt. Das Bundeskanzleramt hält den Entwurf von Finanzminister Klingbeil innerhalb der Regierung in seiner jetzigen Form für nicht mehrheitsfähig.
2: 26 bis 38 Cent Steuer pro Liter, je nach Zuckergehalt, das ist der Plan von Bundesfinanzminister Klingbeil. Zum einen soll das die Haushaltskasse des Bundes füllen, zum anderen die Hersteller dazu bringen, ihre Getränke weniger zu zuckern, sprich gesünder zu machen. Dass so ein Anreiz funktionieren kann, zeigt Großbritannien. Dort gibt es seit 2018 eine Zuckersteuer. Inzwischen ist der durchschnittliche Zuckergehalt von Softdrinks dort um knapp die Hälfte gesunken. Lea Matschulat, Nachrichtenredaktion.
1: Knapp an einer Katastrophe vorbei. Auf dem Fly-Dubai-Flug von Dubai nach Tel Aviv hat ein Co-Pilot den Kapitän im Cockpit angegriffen und verletzt. Trotzdem gelang es dem Kapitän, die Cockpit-Tür zu öffnen, sodass Passagiere den Angreifer überwältigen konnten. Israels Ministerpräsident Netanyahu bezeichnete den Co-Piloten als islamistisch geprägt. Binnen weniger Tage solle zudem klar sein, ob der Pilot Verbindungen zum Iran habe. Eine Preiserhöhung des Online-Händlers Amazon für Prime-Abonnements vor 4 Jahren ist laut einem Urteil des Bundesgerichtshofs unwirksam. Die Klauseln in den allgemeinen Geschäftsbedingungen verstoßen demzufolge gegen das Transparenzgebot. Betroffen sind Millionen Verbraucherinnen und Verbraucher.
3: Vor 4 Jahren hatte Amazon den Preis für sein Prime-Abonnement deutlich erhöht. Allerdings bat Amazon nicht ausdrücklich um Zustimmung. Die Verbraucherzentrale NRW klagte, bekam in Vorinstanzen Recht und Amazon scheiterte nun mit seinem Einspruch am BGH. Für Altkunden gelten damit bis auf Weiteres wieder die alten Preise. Amazon will sie vor dem nächsten Zahlungstermin informieren. Schon gezahlte Mehrgebühren können Verbraucher entweder individuell zurückfordern oder sich einer Sammelklage der Verbraucherzentrale NRW anschließen. Ronny Tochau, Nachrichtenredaktion.
1: Wer regiert zukünftig die Hauptstadt? Linke, Grüne und SPD in Berlin haben sich vor dem Start möglicher Sondierungen offenbar noch nicht auf eine gemeinsame Linie zum Umgang mit Antisemitismus und organisierter Kriminalität geeinigt. Die 3 Parteivorsitzenden sprachen lediglich von einem konstruktiven Austausch. Details nannten sie keine. Wann weitergesprochen wird, blieb ebenfalls offen.
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1: Zum Wetter, die aktuelle Vorhersage des Deutschen Wetterdienstes. Im Westen viele Schauer und auch Gewitter, im übrigen Gebiet meist sonnig und trocken. Später ziehen von Westen her aber Wolken auf. Das Thermometer steigt nochmal auf 18 bis 26 Grad, am wärmsten im Osten und Südosten. Morgen dann vor allem in der Osthälfte meist grau und am Vormittag auch Regen. Im Westen und Nordwesten nach Nebelauflösung dagegen zunehmend heiter und trocken. Höchstwerte 18 bis 23 Grad.
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1: Dankeschön. Vielen Dank, Berlin. So. Danke, danke, danke, danke. Ist echt mal was anderes. Ihr seht, die Jungs werden irgendwie langsam nervös. Wir müssen langsam zum Schluss kommen. Aber wir machen noch was, und zwar eine Nummer, die ihr sicherlich auch kennt. Vielleicht nicht in dieser Version, aber ja, ihr kennt sie vielleicht. Und wenn ihr wollt, klatscht, tanzt, singt mit, was auch immer.
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1: Zum Wetter, die aktuelle Vorhersage des Deutschen Wetterdienstes. Im Westen viele Schauer und auch Gewitter, im übrigen Gebiet meist sonnig und trocken. Später ziehen von Westen her aber Wolken auf. Das Thermometer steigt nochmal auf 18 bis 26 Grad, am wärmsten im Osten und Südosten. Morgen dann vor allem in der Osthälfte meist grau und am Vormittag auch Regen. Im Westen und Nordwesten nach Nebelauflösung dagegen zunehmend heiter und trocken. Höchstwerte 18 bis 23 Grad.
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1: Ich bin Dirk Zeitler. Der neue Tankrabatt ist da und drückt die Preise an den Zapfsäulen. Am Nachmittag lagen die Literpreise von E10 und Diesel rund 10 Cent unter den gestrigen Werten.
2: Für Autofahrer lohnt sich trotz Tankrabatt der Blick auf die Uhr. Kurz vor Mittag kostet der E10 bundesweit im Schnitt nämlich 2,05 Euro und Diesel knapp 2,20 Euro. An einigen Tankstellen lag E10 sogar zeitweise unter 2 Euro. Dann kam der übliche Preissprung um 12 Uhr. ADAC und ACE raten zur Nutzung von Vergleichs-Apps oder einfach Google Maps. Auch dort werden die Spritpreise angezeigt. Bei der Auswahl der Tankstelle braucht man demnach nicht wählerisch sein. Kraftstoffe sind genormt, sagen die Autoclubs, also könne man bedenkenlos auch Discount-Tankstellen ansteuern. Thomas Bleskin, Nachrichtenredaktion.
3: Bundeskanzler Friedrich Merz warnt eindringlich vor nachlassender Ukraine-Hilfe. Bei der Verleihung des Westfälischen Friedenspreises an die NATO in Münster hat er gesagt, wanken wir in Deutschland, dann wankt Europa, dann wankt auch die Ukraine. Ohne deutsche Hilfe drohe ein diktierter Frieden und Massenmigration Richtung Westen sowie die Destabilisierung des ukrainischen Staats. Deutschland ist inzwischen der wichtigste Unterstützer der Ukraine. Ob Karotten, Äpfel oder Brot, in deutschen Supermärkten werden einer Untersuchung der deutschen Umwelthilfe zufolge nach wie vor viele Produkte in umweltschädlichen Verpackungen verkauft.
4: Einwegflaschen, Dosen, völlig unnötige Verpackungen, das sei noch immer die Realität in den Regalen, kritisiert die Deutsche Umwelthilfe. Teilweise habe der Verpackungsanteil sogar wieder zugenommen. Bei den Discountern steckten insbesondere viele Produkte in Plastik und Getränke gäbe es da fast nur in Einwegflaschen. Bei den größeren Supermarktketten gäbe es etwas häufiger Mehrweg und etwas weniger Plastik. Deutlich niedriger sei der Verpackungsanteil bei den Biomärkten. Die Umwelthilfe fordert verbindliche Regeln, etwa beim Thema Mehrweg. Freiwilligkeit funktioniere offenbar nicht. Ronny Torau, Nachrichtenredaktion.
5: In Eisenach hat das Bundeskriminalamt ein mutmaßliches IS-Mitglied festgenommen. Der in Kuwait geborene Mann soll sich 2016 dem Islamischen Staat angeschlossen haben. Laut Bundesanwaltschaft war er bis Anfang 2017 für ihre Terrororganisation tätig, damals noch als Heranwachsender. Ihm wird Mitgliedschaft in einer terroristischen Vereinigung vorgeworfen. Er sitzt jetzt in Untersuchungshaft.
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6: Zum Wetter, die aktuelle Vorhersage des Deutschen Wetterdienstes. Nachts in der Westhälfte weiter schauerartige Regenfälle mit örtlichem Starkregenpotenzial, die langsam auf die Osthälfte übergreifen. Tiefstwerte 15 bis 8 Grad. Morgen vom Süden bis in den Osten und Nordosten wolkig bis stark bewölkt und vor allem am Vormittag gebietsweise etwas Regen. Im Westen und Nordwesten nach Nebelauflösung dagegen zunehmend heiter und trocken. Höchsttemperaturen 18 bis 23 Grad.
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1: Zum Wetter, die aktuelle Vorhersage des Deutschen Wetterdienstes. Nachts in der Westhälfte weiter schauerartige Regenfälle mit örtlichem Starkregenpotenzial, die langsam auf die Osthälfte übergreifen. Tiefstwerte 15 bis 8 Grad. Morgen vom Süden bis in den Osten und Nordosten wolkig bis stark bewölkt und vor allem am Vormittag gebietsweise etwas Regen. Im Westen und Nordwesten nach Nebelauflösung dagegen zunehmend heiter und trocken. Höchsttemperaturen 18 bis 23 Grad.
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1: Ich bin Dirk Zeitler. Der neue Tankrabatt ist da und drückt die Preise an den Zapfsäulen. Am Nachmittag lagen die Literpreise von E10 und Diesel rund 10 Cent unter den gestrigen Werten.
2: Für Autofahrer lohnt sich trotz Tankrabatt der Blick auf die Uhr. Kurz vor Mittag kostet der E10 bundesweit im Schnitt nämlich 2,05 Euro und Diesel knapp 2,20 Euro. An einigen Tankstellen lag E10 sogar zeitweise unter 2 Euro. Dann kam der übliche Preissprung um 12 Uhr. ADAC und ACE raten zur Nutzung von Vergleichs-Apps oder einfach Google Maps. Auch dort werden die Spritpreise angezeigt. Bei der Auswahl der Tankstelle braucht man demnach nicht wählerisch sein. Kraftstoffe sind genormt, sagen die Autoclubs, also könne man bedenkenlos auch Discount-Tankstellen ansteuern. Thomas Bleskin, Nachrichtenredaktion.
3: Bundeskanzler Friedrich Merz warnt eindringlich vor nachlassender Ukraine-Hilfe. Bei der Verleihung des Westfälischen Friedenspreises an die NATO in Münster hat er gesagt, wanken wir in Deutschland, dann wankt Europa, dann wankt auch die Ukraine. Ohne deutsche Hilfe drohe ein diktierter Frieden und Massenmigration Richtung Westen sowie die Destabilisierung des ukrainischen Staats. Deutschland ist inzwischen der wichtigste Unterstützer der Ukraine. Ob Karotten, Äpfel oder Brot, in deutschen Supermärkten werden einer Untersuchung der deutschen Umwelthilfe zufolge nach wie vor viele Produkte in umweltschädlichen Verpackungen verkauft.
4: Einwegflaschen, Dosen, völlig unnötige Verpackungen, das sei noch immer die Realität in den Regalen, kritisiert die Deutsche Umwelthilfe. Teilweise habe der Verpackungsanteil sogar wieder zugenommen. Bei den Discountern steckten insbesondere viele Produkte in Plastik und Getränke gäbe es da fast nur in Einwegflaschen. Bei den größeren Supermarktketten gäbe es etwas häufiger Mehrweg und etwas weniger Plastik. Deutlich niedriger sei der Verpackungsanteil bei den Biomärkten. Die Umwelthilfe fordert verbindliche Regeln, etwa beim Thema Mehrweg. Freiwilligkeit funktioniere offenbar nicht. Ronny Torau, Nachrichtenredaktion.
5: In Eisenach hat das Bundeskriminalamt ein mutmaßliches IS-Mitglied festgenommen. Der in Kuwait geborene Mann soll sich 2016 dem Islamischen Staat angeschlossen haben. Laut Bundesanwaltschaft war er bis Anfang 2017 für ihre Terrororganisation tätig, damals noch als Heranwachsender. Ihm wird Mitgliedschaft in einer terroristischen Vereinigung vorgeworfen. Er sitzt jetzt in Untersuchungshaft.
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6: Zum Wetter, die aktuelle Vorhersage des Deutschen Wetterdienstes. Nachts in der Westhälfte weiter schauerartige Regenfälle mit örtlichem Starkregenpotenzial, die langsam auf die Osthälfte übergreifen. Tiefstwerte 15 bis 8 Grad. Morgen vom Süden bis in den Osten und Nordosten wolkig bis stark bewölkt und vor allem am Vormittag gebietsweise etwas Regen. Im Westen und Nordwesten nach Nebelauflösung dagegen zunehmend heiter und trocken. Höchsttemperaturen 18 bis 23 Grad.
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1: Zum Wetter, die aktuelle Vorhersage des Deutschen Wetterdienstes. Nachts in der Westhälfte weiter schauerartige Regenfälle mit örtlichem Starkregenpotenzial, die langsam auf die Osthälfte übergreifen. Tiefstwerte 15 bis 8 Grad. Morgen vom Süden bis in den Osten und Nordosten wolkig bis stark bewölkt und vor allem am Vormittag gebietsweise etwas Regen. Im Westen und Nordwesten nach Nebelauflösung dagegen zunehmend heiter und trocken. Höchsttemperaturen 18 bis 23 Grad.
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1: Ich bin Dirk Zeitler. Für den Kampf mit unbemannten Systemen stellt die Bundeswehr ein eigenes Drohnenregiment auf. Der Verband werde aus bis zu 600 Männern und Frauen bestehen und Reichweiten bis zu 500 Kilometer abdecken, sagte Verteidigungsminister Pistorius auf dem niedersächsischen Truppenübungsplatz Bergen. Es gehe nicht nur um fliegende Systeme, sondern auch um unbemannte Landsysteme. Der neue Tankrabatt ist da und drückt die Preise an den Zapfsäulen. Am Nachmittag lagen die Literpreise von E10 und Diesel rund 10 Cent unter den gestrigen Werten.
2: Für Autofahrer lohnt sich trotz Tankrabatt der Blick auf die Uhr. Kurz vor Mittag kostet der E10 bundesweit im Schnitt nämlich 2,05 Euro und Diesel knapp 2,20 Euro. An einigen Tankstellen lag E10 sogar zeitweise unter 2 Euro. Dann kam der übliche Preissprung um 12 Uhr. ADAC und ACE raten zur Nutzung von Vergleichs-Apps oder einfach Google Maps. Auch dort werden die Spritpreise angezeigt. Bei der Auswahl der Tankstelle braucht man demnach nicht wählerisch sein. Kraftstoffe sind genormt, sagen die Autoclubs, also könne man bedenkenlos auch Discount-Tankstellen ansteuern. Thomas Bleskin, Nachrichtenredaktion.
1: Eine Preiserhöhung des Online-Händlers Amazon für Prime-Abonnements von 2022 ist laut einem Urteil des Bundesgerichtshofs unwirksam. Die Klauseln in den allgemeinen Geschäftsbedingungen verstoßen demzufolge gegen das Transparenzgebot. Betroffen sind Millionen Verbraucherinnen und Verbraucher.
3: Vor 4 Jahren hatte Amazon den Preis für sein Prime-Abonnement deutlich erhöht, bei jährlicher Abrechnung zum Beispiel von 69 auf 89,90 Euro. Allerdings bat Amazon nicht ausdrücklich um Zustimmung. Die Verbraucherzentrale NRW klagte, bekam in Vorinstanzen Recht und Amazon scheiterte nun mit seinem Einspruch am BGH. Für Altkunden gelten damit bis auf Weiteres wieder die alten Preise. Amazon will sie vor dem nächsten Zahlungstermin informieren. Schon gezahlte Mehrgebühren können Verbraucher entweder individuell zurückfordern oder sich einer Sammelklage der Verbraucherzentrale NRW anschließen. Ronny Thorau, Nachrichtenredaktion.
1: Angesichts völlig überfüllter Gefängnisse hat die britische Regierung erneut zahlreiche Insassen in England und Wales vorzeitig aus der Haft entlassen. Mit dem Programm können bestimmte Straftäter nun grundsätzlich bereits nach Verbüßung eines Drittels ihrer Strafe aus dem Gefängnis entlassen werden. Großbritannien kämpft seit Jahren mit massiv überfüllten Haftanstalten, in denen teils marode Zustände herrschen.
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1: Zum Wetter die aktuelle Vorhersage des Deutschen Wetterdienstes. Nachts in der Westhälfte weiter schauerartige Regenfälle mit örtlichem Starkregenpotenzial, die langsam auf die Osthälfte übergreifen. Tiefstwerte 15 bis 8 Grad. Morgen von Süden bis in den Osten und Nordosten wolkig bis stark bewölkt und vor allem am Vormittag gebietsweise etwas Regen. Im Westen und Nordwesten nach Nebelauflösung dagegen zunehmend heiter und trocken. Höchsttemperaturen 18 bis 23 Grad.
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1: Zum Wetter, die aktuelle Vorhersage des Deutschen Wetterdienstes. Nachts in der Westhälfte weiter schauerartige Regenfälle mit örtlichem Starkregenpotenzial, die langsam auf die Osthälfte übergreifen. Tiefstwerte 15 bis 8 Grad. Morgen von Süden bis in den Osten und Nordosten wolkig bis stark bewölkt und vor allem am Vormittag gebietsweise etwas Regen. Im Westen und Nordwesten nach Nebelauflösung dagegen zunehmend heiter und trocken. Höchsttemperaturen 18 bis 23 Grad.
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1: Ich bin Uli Reitinger. Der Tankrabatt hat schnell für sinkende Preise und gut besuchte Tankstellen gesorgt. Schon um Mitternacht hatten die Preise schlagartig nachgegeben. Bis zum Vormittag stieg der Preisunterschied im Vergleich zu den jeweils gleichen Zeitpunkten des Mittwochs weiter an und lag nur noch wenige Cent unter der Höhe des Steuerrabatts von 16,7 Cent. Kurz vor dem üblichen Preissprung zur Mittagszeit waren die Tankstellen oft gut besucht. An außergewöhnlich günstigen bildeten sich sogar Schlangen. Bundeskanzler Merz hat in einer außenpolitischen Grundsatzrede eindringlich vor nachlassender Hilfe für den Abwehrkampf der Ukraine gegen Russland gewarnt. Wanken wir in Deutschland, dann wankt Europa und wankt Europa, dann wankt auch die Ukraine, sagte Merz bei der Verleihung des Westfälischen Friedenspreises an die NATO in Münster.
2: Gelingt es nicht, Moskau Einhalt zu gebieten, dann wird sich die russische Kriegsmaschinerie früher oder später auch gegen uns, gegen die NATO selbst richten. Drei Generationen nach 1945 käme der Krieg zurück in unseren Teil Europas.
1: Ohne deutsche Hilfe werde der Krieg in einen diktierten Frieden münden, sagte Merz weiter. Dann drohten Massenmigration Richtung Westen und die Destabilisierung des ukrainischen Staates. Für den Kampf mit unbemannten Systemen stellt die Bundeswehr ein eigenes Drohnenregiment auf. Der Verband soll aus bis zu 600 Männern und Frauen bestehen und Reichweiten bis zu 500 Kilometer abdecken, sagt Verteidigungsminister Boris Pistorius.
3: Wer sich zu Land durchsetzen will, der muss eben den Kampf mit unbemannten Systemen beherrschen, sagt der SPD-Politiker. Das Drohnenregiment soll Fähigkeiten bündeln und Tempo aufnehmen. Außerdem soll das Regiment mit neuen Kamikaze-Drohnen ausgerüstet werden. Für Pistorius ergänzen Drohnen das Spektrum der Waffensysteme, können aber etwa Panzer und Kampfflugzeuge nicht gänzlich ersetzen. Aus Berlin, Dirk Zeitler.
1: Amazon hatte den Preis für sein Prime-Abo in Deutschland im September 2022 erhöht, ohne die Kundinnen und Kunden ausdrücklich um Zustimmung zu bitten. Der Bundesgerichtshof hat jetzt geurteilt, diese Preiserhöhung war unwirksam. Sie verstieß gegen das Transparenzgebot. Das Unternehmen kündigte an, den Prime-Betrag für betroffene Kunden vorübergehend wieder zu senken. Schon gezahlte Gelder werden erstmal nicht zurückerstattet. Sie seien Gegenstand eines gesonderten Verfahrens, heißt es.
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1: Das Wetter, die aktuelle Vorhersage des Deutschen Wetterdienstes. In der Nacht gibt es in der Westhälfte immer wieder Schauer, die langsam auf die Osthälfte übergreifen. Die Tiefstwerte 8 bis 15 Grad. Morgen wird es ein angenehmer Tag im Westen und Nordwesten. In den meisten Gegenden wird es sonnig und trocken. Im Süden und Osten sind viele Wolken unterwegs und vor allem am Vormittag kann es regnen. Die Höchsttemperaturen am Freitag 18 bis 23 Grad.
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